0: oder auch über ein Postbank-Callcenter am Telefon beraten lassen will, der muss länger warten als sonst. Die Gewerkschaft Verdi hat die Beschäftigten zum Warnstreik aufgerufen. Damit soll der Druck in den laufenden Tarifgesprächen erhöht werden, wie Lea Matschulat berichtet.
1: Für die etwa 9.000 Beschäftigten bei der Postbank verlangt Verdi 8% mehr Geld, mindestens aber 300 Euro pro Monat. Und um den Druck zu erhöhen, werden Postbankbeschäftigte heute auch bei der Hauptversammlung der Deutschen Bank in Frankfurt-Main protestieren. Die Postbank gehört zur Deutschen Bank.
0: Die Umfragewerte für Bundeskanzler Merz, sie sind im Keller und auch in den eigenen Reihen scheint der Rückhalt jetzt zu schwinden. Die Bild und der Stern berichten, dass es innerhalb der Union Spekulationen über einen möglichen Kanzlerwechsel gibt. Als möglicher Nachfolger wird demnach NRW-Ministerpräsident Wüst gehandelt. Das Umfeld von Merz hat die Berichte allerdings scharf zurückgewiesen. Noch gut 2 Wochen, dann startet sie, die Fußball-WM in den USA, Kanada und Mexiko. Für die deutsche Nationalmannschaft hat jetzt die Vorbereitung begonnen. Bundestrainer Nagelsmann versammelte in Herzogenaurach seinen Kader für das Turnier. Heute steht das erste Training für die DFB-Auswahl an.
2: Galaxy Wetter, so sieht's heute aus.
3: Noch ist angenehm kühl zum Durchlüften, aber das Thermometer schafft heute noch bis zu 28 Grad. Dazu kriegen wir viel Sonne ab, auch morgen dann am Freitag.
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2: Ich bin Hendrik Daum. Der Präsident des Deutschen Roten Kreuzes Gröhe fordert deutlich mehr Taschengeld im freiwilligen sozialen Jahr. Dem Redaktionsnetzwerk Deutschland sagte Gröhe, die Absolventen sollten mindestens den BAföG-Höchstsatz von rund 990 Euro bekommen. Derzeit erhalten sie zwischen 350 und etwa 650 Euro. Bei so einem geringen Taschengeld können es sich laut Gröhe nicht alle jungen Menschen leisten, einen Freiwilligendienst zu absolvieren. Zum Vergleich, der Wehrsold beginnt bei 2.600 Euro brutto. Wer sich heute in einer Postbankfiliale persönlich oder auch über ein Postbank-Callcenter am Telefon beraten lassen will, der muss länger warten als sonst. Die Gewerkschaft Verdi hat die Beschäftigten zum Warnstreik aufgerufen. Damit soll der Druck in den laufenden Tarifgesprächen erhöht werden, wie Lea Matschulat berichtet.
3: Für die etwa 9.000 Beschäftigten bei der Postbank verlangt Verdi 8% mehr Geld, mindestens aber 300 Euro pro Monat. Und um den Druck zu erhöhen, werden Postbankbeschäftigte heute auch bei der Hauptversammlung der Deutschen Bank in Frankfurt-Main protestieren. Die Postbank gehört zur Deutschen Bank.
2: Die Umfragewerte für Bundeskanzler Merz, sie sind im Keller und auch in den eigenen Reihen scheint der Rückhalt jetzt zu schwinden. Die Bild und der Stern berichten, dass es innerhalb der Union Spekulationen über einen möglichen Kanzlerwechsel gibt. Als möglicher Nachfolger wird demnach NRW-Ministerpräsident Wüst gehandelt. Das Umfeld von Merz hat die Berichte allerdings scharf zurückgewiesen. Noch gut 2 Wochen, dann startet sie, die Fußball-WM in den USA, Kanada und Mexiko. Für die deutsche Nationalmannschaft hat jetzt die Vorbereitung begonnen. Bundestrainer Nagelsmann versammelte in Herzogenaurach seinen Kader für das Turnier. Heute steht das erste Training für die DFB-Auswahl an.
1: Galaxy Wetter, so sieht's heute aus.
4: Paar vereinzelte Wolken, viel Sonnenschein und 24 bis 28 Grad. Das ist die kleine Kurzzusammenfassung für den Donnerstag heute. Genauso dann auch morgen am Freitag.
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2: Ich bin Hendrik Daum. Der Präsident des Deutschen Roten Kreuzes Gröhe fordert deutlich mehr Taschengeld im freiwilligen sozialen Jahr. Dem Redaktionsnetzwerk Deutschland sagte Gröhe, die Absolventen sollten mindestens den BAföG-Höchstsatz von rund 990 Euro bekommen. Derzeit erhalten sie zwischen 350 und etwa 650 Euro. Bei so einem geringen Taschengeld können es sich laut Gröhe nicht alle jungen Menschen leisten, einen Freiwilligendienst zu absolvieren. Zum Vergleich, der Wehrsold beginnt bei 2600 Euro pro In Deutschland fehlt es an allen Ecken und Enden an Wohnungen. Deshalb soll der Wohnungsbau jetzt beschleunigt werden. Dazu hat das Bundeskabinett eine Änderung des Baurechts beschlossen. Es geht unter anderem darum, Planungsverfahren zu verkürzen und transparenter zu machen. David Riemer berichtet.
3: Städte und Gemeinden sollen auch leichter gegen sogenannte Schrottimmobilien vorgehen können. In extremen Fällen könnte dann sogar eine Enteignung möglich sein. Neu ist außerdem, Kommunen mit angespanntem Wohnungsmarkt können künftig ein überragendes öffentliches Interesse für Wohnungsbau erklären. Dadurch soll die Bauplanung statt auf 5 bis 15 Jahren künftig in etwa 2 Jahren abgeschlossen werden können.
2: Was tun, um den Verkehr auf der Brenner-Autobahn zu entzerren? Bayern, Südtirol und das Trentino wollen dazu eine variable Lkw-Maut auf der Brenner-Autobahn prüfen. Eine Machbarkeitsstudie soll noch in diesem Jahr klären, ob höhere Gebühren zu Stoßzeiten den Verkehr entspannen könnten. Die Brenner-Autobahn sorgt schon lange für Diskussionen. Jetzt am Samstag demonstrieren Anwohner gegen den vielen Verkehr. Die Autobahn ist deshalb dann stundenlang komplett gesperrt. Bei den French Open in Paris hat Alexander Zverev die dritte Runde erreicht. Der beste deutsche Tennisprofi gewann am Abend souverän in 3 Sätzen gegen den Tschechen Tomáš Machač.
1: 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So sieht's heute aus.
4: Noch ist angenehm kühl zum Durchlüften, aber das Thermometer schafft heute noch bis zu 28 Grad. Dazu kriegen wir viel Sonne ab, auch morgen dann am Freitag.
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2: Ich bin Hendrik Daum. Der Präsident des Deutschen Roten Kreuzes Gröhe fordert deutlich mehr Taschengeld im freiwilligen sozialen Jahr. Dem Redaktionsnetzwerk Deutschland sagte Gröhe, die Absolventen sollten mindestens den BAföG-Höchstsatz von rund 990 Euro bekommen. Derzeit erhalten sie zwischen 350 und etwa 650 Euro. Bei so einem geringen Taschengeld können es sich laut Gröhe nicht alle jungen Menschen leisten, einen Freiwilligendienst zu absolvieren. Zum Vergleich, der Wehrsold beginnt bei 2600 Euro brutto. In Deutschland fehlt es an allen Ecken und Enden an Wohnungen. Deshalb soll der Wohnungsbau jetzt beschleunigt werden. Dazu hat das Bundeskabinett eine Änderung des Baurechts beschlossen. Es geht unter anderem darum, Planungsverfahren zu verkürzen und transparenter zu machen. David Riemer berichtet.
3: Städte und Gemeinden sollen auch leichter gegen sogenannte Schrottimmobilien vorgehen können. In extremen Fällen könnte dann sogar eine Enteignung möglich sein. Neu ist außerdem, Kommunen mit angespanntem Wohnungsmarkt können künftig ein überragendes öffentliches Interesse für Wohnungsbau erklären. Dadurch soll die Bauplanung statt auf 5 bis 15 Jahren künftig in etwa 2 Jahren abgeschlossen werden können.
2: Was tun, um den Verkehr auf der Brenner-Autobahn zu entzerren? Bayern, Südtirol und das Trentino wollen dazu eine variable Lkw-Maut auf der Brenner-Autobahn prüfen. Eine Machbarkeitsstudie soll noch in diesem Jahr klären, ob höhere Gebühren zu Stoßzeiten den Verkehr entspannen könnten. Die Brenner-Autobahn sorgt schon lange für Diskussionen. Jetzt am Samstag demonstrieren Anwohner gegen den vielen Verkehr. Die Autobahn ist deshalb dann stundenlang komplett gesperrt. Bei den French Open in Paris hat Alexander Zverev die dritte Runde erreicht. Der beste deutsche Tennisprofi gewann am Abend souverän in 3 Sätzen gegen den Tschechen Tomáš Machač.
1: 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So sieht's heute aus.
4: Paar vereinzelte Wolken, viel Sonnenschein und 24 bis 28 Grad. Das ist die kleine Kurzzusammenfassung für den Donnerstag heute. Genauso dann auch morgen am Freitag.
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2: Ich bin Hendrik Daum. Zum heutigen Internationalen Tag der Frauengesundheit hat Bundesgesundheitsministerin Wagen Fortschritte bei dem Thema angemahnt. Den Funke-Medien sagte sie, Frauen verdienten eine medizinische Gesundheitsversorgung, die ihr Geschlecht besser berücksichtige. Viel zu lange sei ignoriert worden, dass Frauen andere gesundheitliche Beschwerden und Symptome haben als Männer. Wagen betonte, weil viele Krankheiten und Medikamente hauptsächlich an Männern erforscht würden, erhielten Frauen teils falsche Dosierungen. Das US-Militär hat neue Angriffe auf den Iran geflogen. Ein Regierungsvertreter sagte, Ziel in der Nacht sei ein Militärgelände gewesen, von dem eine Bedrohung sowohl für US-Streitkräfte als auch den Schiffsverkehr in der Straße von Hormuz ausgegangen sei. Die Umfragewerte für Bundeskanzler Merz, sie sind im Keller und auch in den eigenen Reihen scheint der Rückhalt jetzt zu schwinden. Die Bild und der Stern berichten, dass es innerhalb der Union Spekulationen über einen möglichen Kanzlerwechsel gibt. Als möglicher Nachfolger wird demnach NRW-Ministerpräsident Wüst gehandelt. Das Umfeld von Merz hat mittlerweile die Berichte scharf zurückgewiesen. Die deutsche Fußballnationalmannschaft ist in die Vorbereitung auf die Weltmeisterschaft gestartet. Bundestrainer Nagelsmann versammelte seine Spieler in Herzogenaurach. Der Coach setzt auch auf den Teamspirit.
3: Klar, ich habe der Mannschaft schon mitgegeben, dass wir jetzt für die nächsten Wochen wie eine Familie sind. Und das finde ich das Entscheidende, dass jeder das Vertrauen zu seinem Nebenmann, zu seiner Nebenfrau hat im gesamten Team, in der Mannschaft, aber natürlich auch im ganzen Staff, dass wir wissen, dass jeder am selben Strang zieht, dass da nichts zwischen Spielern ist, zwischen Trainerteam, nichts irgendwie schwelzt und jeder immer offen die Dinge auch anspricht.
2: Das nächste Testspiel dann am Sonntag gegen Finnland, allerdings ohne Manuel Neuer. Er soll seine Verletzung an der Wade auskurieren. Oliver Baumann wird dann im Tor stehen.
1: 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So sieht's heute aus.
4: Noch ist angenehm kühl zum Durchlüften, aber das Thermometer schafft heute noch bis zu 28 Grad. Dazu kriegen wir viel Sonne ab, auch morgen dann am Freitag.
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2: Ich bin Hendrik Daum. Zum heutigen Internationalen Tag der Frauengesundheit hat Bundesgesundheitsministerin Wagen Fortschritte bei dem Thema angemahnt. Den Funke-Medien sagte sie, Frauen verdienten eine medizinische Gesundheitsversorgung, die ihr Geschlecht besser berücksichtige. Viel zu lange sei ignoriert worden, dass Frauen andere gesundheitliche Beschwerden und Symptome haben als Männer. Wagen betonte, weil viele Krankheiten und Medikamente hauptsächlich an Männern erforscht würden, erhielten Frauen teils falsche Dosierungen. Das US-Militär hat neue Angriffe auf den Iran geflogen. Ein Regierungsvertreter sagte, Ziel in der Nacht sei ein Militärgelände gewesen, von dem eine Bedrohung sowohl für US-Streitkräfte als auch den Schiffsverkehr in der Straße von Hormuz ausgegangen sei. Die Umfragewerte für Bundeskanzler Merz, sie sind im Keller und auch in den eigenen Reihen scheint der Rückhalt jetzt zu schwinden. Die Bild und der Stern berichten, dass es innerhalb der Union Spekulationen über einen möglichen Kanzlerwechsel gibt. Als möglicher Nachfolger wird demnach NRW-Ministerpräsident Wüst gehandelt. Das Umfeld von Merz hat mittlerweile die Berichte scharf zurückgewiesen. Die deutsche Fußballnationalmannschaft ist in die Vorbereitung auf die Weltmeisterschaft gestartet. Bundestrainer Nagelsmann versammelte seine Spieler in Herzogenaurach. Der Coach setzt auch auf den Teamspirit.
3: Ich habe der Mannschaft schon mitgegeben, dass wir jetzt für die nächsten Wochen wie eine Familie sind. Und das finde ich das Entscheidende, dass jeder das Vertrauen zu seinem Nebenmann, zu seiner Nebenfrau hat im gesamten Team, in der Mannschaft, aber natürlich auch im ganzen Staff, dass wir wissen, dass jeder am selben Strang zieht, dass da nichts zwischen Spielern ist, zwischen Trainerteam, nichts irgendwie schwelzt und jeder immer offen die Dinge auch anspricht.
2: Das nächste Testspiel dann am Sonntag gegen Finnland, allerdings ohne Manuel Neuer. Er soll seine Verletzung an der Wade auskurieren. Oliver Baumann wird dann im Tor stehen.
1: 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So sieht's heute aus.
4: Paar vereinzelte Wolken, viel Sonnenschein und 24 bis 28 Grad. Das ist die kleine Kurzzusammenfassung für den Donnerstag heute. Genauso dann auch morgen am Freitag.
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5: Uns liegen gerade keine Stau- oder Unfallmeldungen vor.
1: Blitzer.
5: Wo wird gerade geblitzt? Schickt uns eine WhatsApp 0800 14 15 800.
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2: Ich bin Hendrik Daum. Einen schönen guten Morgen. Der Präsident des Deutschen Roten Kreuzes Gröhe fordert deutlich mehr Taschengeld im freiwilligen sozialen Jahr. Dem Redaktionsnetzwerk Deutschland sagte Gröhe, die Absolventen sollten mindestens den BAföG-Höchstsatz von rund 990 Euro bekommen. Derzeit erhalten sie zwischen 350 und 650 Euro. Bei so einem geringen Taschengeld können es sich laut Gröhe nicht alle jungen Menschen leisten, einen Freiwilligendienst zu absolvieren. Zum Vergleich, der Wehrsold beginnt bei 2.600 Euro brutto. Wer sich heute in einer Postbankfiliale persönlich oder auch über ein Postbank-Callcenter am Telefon beraten lassen will, der muss länger warten als sonst. Die Gewerkschaft Verdi hat die Beschäftigten zum Warnstreik aufgerufen. Damit soll der Druck in den laufenden Tarifgesprächen erhöht werden. Lea Matschulat berichtet.
3: Für die etwa 9.000 Beschäftigten bei der Postbank verlangt Verdi 8% mehr Geld, mindestens aber 300 Euro pro Monat. Und um den Druck zu erhöhen, werden Postbankbeschäftigte heute auch bei der Hauptversammlung der Deutschen Bank in Frankfurt-Main protestieren. Die Postbank gehört zur Deutschen Bank.
2: Urlauber und Badegäste bekommen es gerade mit, wenn sie auf den Bodensee schauen. Das Wasser im größten See Deutschlands steht derzeit so niedrig wie selten um diese Jahreszeit. Schiffe der Bodenseeflotte müssen neu planen, Badende müssen weiter bis ins tiefere Wasser laufen und Vogelkundler machen sich Sorgen um mehrere Arten, weil deren Brutplätze jetzt plötzlich auf dem Trockenen liegen. Die deutsche Fußballnationalmannschaft ist in die Vorbereitung auf die Weltmeisterschaft gestartet. Bundestrainer Nagelsmann versammelte seine Spieler in Herzogenaurach und setzt jetzt auch auf den Team Spirit.
4: Klar, ich habe der Mannschaft schon mitgegeben, dass wir jetzt für die nächsten Wochen wie eine Familie sind. Und das finde ich das Entscheidende, dass jeder das Vertrauen zu seinem Nebenmann, zu seiner Nebenfrau hat, im gesamten Team, in der Mannschaft, aber natürlich auch im ganzen Staff, dass wir wissen, dass jeder am selben Strang zieht.
2: Das nächste Testspiel dann am Sonntag gegen Finnland, allerdings ohne Manuel Neuer. Er soll erst seine Verletzung an der Wade auskurieren. Oliver Baumann wird dann im Tor stehen.
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5: Heute wird's mal nicht ganz so heiß, so um die 25 Grad werden. Die Sonne, die bleibt. Ein paar harmlose Wolken schieben sich durch. Morgen sind dann schon wieder bis zu 30 Grad drin. Wir bekommen strahlend blauen Himmel und Sonnenschein.
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6: Keine Staus, keine Unfälle. Ihr kommt gut durch.
1: Blitzer.
6: Gerne her damit, wenn ihr einen gesehen habt. Die Galaxy-Nummer ist die 0800 14 15 800. Kommt gut an.
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2: Mit Michaela Westermeier. Rund 165.000 Euro. So viel Geld kostet ein Kind bis zum 18. Lebensjahr. Da sind Eltern über jede finanzielle Unterstützung froh. Bundesfinanzminister Klingbeil will jetzt aber beim Elterngeld kürzen und stößt damit auf viel Gegenwind. Claudia Spiegel vom Sozialverband VdK Bayern sieht eine Kürzung ebenfalls kritisch.
3: Wir haben schon sinkende Geburtenraten in Bayern. Und wenn wir jetzt das Elterngeld dann auch noch reduzieren, statt vielleicht mal einen Inflationsausgleich zu machen, den wir seit 2007 nicht erhalten haben, dann wird es natürlich nicht dazu führen, dass noch mehr Menschen sich überlegen, Kinder zu bekommen.
2: In Bayern ist bereits das Familiengeld abgeschafft worden. Fällt jetzt auch noch ein Teil des Elterngeldes weg, trifft das viele Familien in Niederbayern hart.
4: Das Wichtigste aus den Regionen mit unseren Niederbayern-Reportern. Stadt Dingolfing, aktuell.
5: Raupen, Krane und Co. sind hier an jeder Ecke zu finden. Überall in der Kreisstadt wird gebaut. Vor kurzem verschafft sich auch Dingolfings neuer Bürgermeister Walk einen Überblick und besucht die stadteigenen Baustellen. Los geht's am Herrenweiher. Hier entstehen Büro- und Wohnräume sowie eine Tiefgarage. In der Eishalle und im Caprima-Hallenbad laufen gerade große Sanierungsarbeiten. Zum Schluss geht's noch zu den Feuerwehren. Der Neubau für die Wehr im Stadtkern startet erst im Juni. Im Stadtteil Höfen wird bereits am neuen Feuerwehrhaus gewerkelt. Aus den Golfing, Lisa Grubwinkler.
4: Der Sport in der Region.
6: Eiszeit gibt's aktuell nur an der Eisdiele. Aber die kommende Eishockeysaison wirft ihre Schatten schon voraus. Der EV Landshut stellt jetzt sein Testspielprogramm vor. Insgesamt bestreitet das Team von Coach Uwe Krupp 5 Spiele und ein Turnier. Letzteres ist Mitte August zu Hause in Landshut. Mit der Vorbereitung soll der EVL fit für die nächste DEL-2-Saison werden. Die startet am 18. September. Aus dem Eisstadion am Gutenbergweg, Emma Schmieder.
4: Und jetzt maximal informiert über Deutschland und die Welt.
2: Ist alles frisch, was auf unseren Tellern landet? Da könnte bald nicht mehr so genau hingeschaut werden. In Bayern fehlen nämlich immer mehr Lebensmittelkontrolleure. Grund für die offenen Stellen? Teilzeit, Urlaub und Rente. Außerdem rücken kaum Bewerber nach. Weil eine Bedrohung immer realistischer wird, soll die Reserve der Bundeswehr mehr in den Fokus rücken. Dafür will das Bundesverteidigungsministerium ein Gesetz ändern. Künftig sollen Reservisten unter anderem auch in Friedenszeiten verpflichtet werden können. Etwa 3 Jahre nach dem Tod des Friends-Schauspielers Matthew Perry muss sein damaliger Assistent ins Gefängnis. Ein Gericht in den USA verurteilt ihn zu 3 Jahren und 5 Monaten Haft. Er soll Perry Ketamin verabreicht haben und damit mitverantwortlich für dessen Tod sein. Soweit unser News-Update. Mehr gibt's auf der Website und in der App.
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7: Es wird nicht ganz so heiß wie die vergangenen Tage. 25 Grad bekommen wir. Reicht auch. Dazu Sonne und ein paar harmlose Wolken. Morgen geht's dann schon wieder bis auf 30 Grad hoch. Wir bekommen ganz viel Sonnenschein und einzelne Wölkchen.
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8: Da schaut's gut aus. Keine Meldungen im Moment.
1: Blitzer.
8: Die könnt ihr uns jederzeit schicken per WhatsApp an die 0800 14 15 800. Gute Fahrt.
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2: Mit Michaela Westermeier. Fotos von den Bergen, Stränden oder Großstädten. In den Pfingstferien sind viele auf Reisen und posten ihren Urlaub in den sozialen Medien. Keine gute Idee, warnt die Polizei. Den Grund kennt Katrin Hiller vom Polizeipräsidium Niederbayern.
3: Ein großer Punkt ist, dass bei ständiger Präsenz eben auf den sozialen Medien genau bekannt ist, wann niemand zu Hause ist. Und dies ist natürlich für die potenziellen Einbrecher sehr interessant und bietet einfach eine günstige Gelegenheit.
2: Unseren Urlaub verfolgen online also nicht nur Freunde, sondern auch miese Diebe. Deswegen der Tipp der Polizei, die Urlaubsfotos erst nach der Reise posten.
4: 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Stadt Eggenfelden aktuell.
5: Jubelnde Wasserratten im Becken und auf der Liegewiese. Zufriedene Gesichter bei den Verantwortlichen vom Freibad hier in Eggenfelden. Warum? Weiß Bürgermeister Martin Bieber.
6: Die wirklich glückliche Nachricht ist, wir haben mit dem Personal keine Schwierigkeiten. Also das kriegen wir hin. Man höre und staune. Wir haben derzeit 2 hauptamtliche Vollzeitkräfte und wir haben eine sehr, sehr aktive Wasserwacht, die uns also auch Beckenaufsichten und sowas dankenswerterweise mit übernimmt. Außerdem haben wir einen neu gegründeten Förderverein für unser Freibad, der sich da also auch mit engagiert.
5: Der Förderverein ist extra entstanden, weil das Freibad zuletzt wegen krankheitsbedingter Personalausfälle schließen muss. Eine Gefahr, die aktuell nicht mehr besteht. Aus Eggenfelden, Alexander Krommer.
4: Stadt Landshut, aktuell.
7: Einen Besuch oder Anruf beim Amt gespart. Künftig soll auch hier in Landshut der Behördengang digitaler werden. Deswegen bekommt die Stadt einen neuen Online-Dienst. Wenn wir unser Auto anmelden, können wir ab sofort selber im Netz nachschauen, ob der Fahrzeugbrief schon fertig ist. Den Termin zum Abholen können wir dann auch gleich online ausmachen. Aus Landshut, Helen Dorbeer.
4: Und jetzt maximal informiert über Deutschland und die Welt.
2: Ist alles frisch, was auf unseren Tellern landet? Da könnte bald nicht mehr so genau hingeschaut werden. In Bayern fehlen nämlich immer mehr Lebensmittelkontrolleure. Grund für die offenen Stellen? Teilzeit, Urlaub und Rente. Außerdem rücken kaum Bewerber nach. Weil eine Bedrohung immer realistischer wird, soll die Reserve der Bundeswehr mehr in den Fokus rücken. Dafür will das Bundesverteidigungsministerium ein Gesetz ändern. Künftig sollen Reservisten unter anderem auch in Friedenszeiten verpflichtet werden können. Etwa 3 Jahre nach dem Tod des Friends-Schauspielers Matthew Perry muss sein damaliger Assistent ins Gefängnis. Ein Gericht in den USA verurteilt ihn zu 3 Jahren und 5 Monaten Haft. Er soll Perry Ketamin verabreicht haben und damit mitverantwortlich für dessen Tod sein. Soweit unser News-Update. Mehr gibt's auf der Website und in der App.
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8: Heute wird's mal nicht ganz so heiß, so um die 25 Grad werden. Die Sonne, die bleibt. Ein paar harmlose Wolken schieben sich durch. Morgen sind dann schon wieder bis zu 30 Grad drin. Wir bekommen strahlend blauen Himmel und Sonnenschein.
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9: Gerade keine Meldungen. Ihr kommt gut durch.
1: Blitzer.
9: Ja, gerne her damit. Per WhatsApp an die 0800 14 15 800. Kommt gut an.
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0: Cola jetzt nicht nur für den Magen, sondern auch für die Füße.
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0: Der Adidas bringt zusammen mit Coca-Cola einen neuen Samba raus und das Ding sieht aus wie eine eiskalte Coke in Schuhform. Wirklich verrückt. Der neue Coca-Cola x Adidas Samba setzt komplett auf den klassischen Samba-Style. Flache Silhouette, Gummisohle, T-Toe und Retro-Vibes. Aber dieses Mal kommt das Ganze in knalligem Coke-Rot inklusive weißem Coca-Cola-Schriftzug. Dazu schwarze Adidas-Streifen, schwarze Sohle und sogar extra Schnürsenkel mit Coca-Cola-Branding. Und das Beste, auf der Zunge sitzt noch eine kleine Cartoon-Figur mit Sonnenbrille und Cola-Glas, also sieht total witzig aus. Der Release ist für den 3. Juni angekündigt, kosten sollen die neuen Coke-Sambas rund 112 Euro. Sieht cool aus, aber ob ich mir das kaufen würde, ich weiß ja nicht. Frische Trends, so wie den, gibt's jeden Morgen um die Zeit nur hier bei uns bei Radio Galaxy. 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

Das ist die Radio Galaxy Morning Show. Schön, dass ihr mit am Start seid. Es ist ja irgendwie gerade so ein bisschen das Phänomen, dass Songs, die eigentlich schon so ein paar Jahre alt sind, plötzlich wieder in den Charts auftauchen. So war es bei Sean Paul der Fall, Give It Up To Me. So ist es aber auch bei Justin Bieber und Nicki Minaj aktuell der Fall. Und zwar bei Beauty and a Beat. Kommt aus dem Jahr 2012, da war Justin gerade mal 18 Jahre alt. Und jetzt ist er 32, geht gerade mit dem Song wieder richtig viral auf Social Media. Und naja, sind wir mal ehrlich, spätestens seit seinem Auftritt beim Coachella Festival, na, hat ihn natürlich wieder nach oben katapultiert in den Charts. Da sind die Streaming-Zahlen hochgegangen. Hier sind für euch die besten aktuellen Hits für euren Morgen. Hier ist Justin Bieber mit Nicki Minaj.

0: Kommt gut durch den Morgen, Maxi für euch bei Radio Galaxy. Schön, dass ihr mit am Start seid. Kurz nach 6:30 haben wir für euch Kato mit am Start. Turn the lights off. Also wenn ihr so ein bisschen Power für euren Donnerstagmorgen braucht, dann bekommt ihr ihn auf jeden Fall bei uns. Zoe Wees ist dabei, also Musik aus Hamburg mit Girls Like Us und Teddy Swims, Mr. Know-It-All.
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15: Mit Michaela Westermeier. Obacht, Zeckenalarm. Die kleinen Plagegeister stechen sich wieder durch die Region und übertragen dadurch Krankheiten. Seit Anfang des Jahres registriert das Bayerische Landesamt für Gesundheits- und Lebensmittelsicherheit bei uns bereits 120 Borreliosefälle. Außerdem infizieren sich zwei Menschen mit FSME. Wie wir uns vor Zecken schützen können, weiß Alexander Schumilas vom LGL.
16: Indem man zum Beispiel Kleidung trägt, die den Körper möglichst bedeckt und auch zeckenabweisende Mittel auf die Kleidung oder auf die Haut aufträgt. Und wichtig ist, dass man darauf achtet, wenn man spazieren geht, möglichst auf festen Wegen zu bleiben und unbegraste, buschige Bereiche zu meiden. Damit kann man schon das Risiko, gestochen zu werden, deutlich reduzieren.
15: Gegen FSME können wir uns außerdem impfen lassen. Der gesamte Bezirk gilt als Risikogebiet für die Krankheit.
17: Das Wichtigste aus den Regionen mit unseren Niederbayern-Reportern. Stadt Vilsbiburg, aktuell.
18: Helfen statt wegschauen, darum geht's bei der Zivilcourage. Gelehrt wird die auch bei der Firma Drechselmeier. Ein Trainer der Dominik-Brunner-Stiftung übt hier vor kurzem mit den Azubis. Er erklärt, wie sie sich in bremstigen Situationen richtig verhalten können. Wichtig ist dabei, bei Zivilcourage geht es nicht um heldenhaftes Eingreifen, sondern darum, die Situation geschickt zu deeskalieren. Aus Vilsbiburg, Adrian Heimerl.
17: Landkreis Kelheim, aktuell.
19: Das Ehrenamt prägt unsere Region und unsere Gemeinschaft. Das funktioniert aber nur, wenn es genug Nachwuchs gibt. Wer sich hier im Kreis Kelheim besonders dafür einsetzt, neue Menschen für gemeinnützige Arbeit zu gewinnen, soll dafür belohnt werden. Zum ersten Mal verleiht der Landkreis heuer den Ehrenamtspreis. Für den Gewinner gibt's 5.000 Euro. Ab sofort können wir uns dafür bewerben oder Einzelpersonen, Vereine oder Initiativen vorschlagen. Mehr Infos dazu findet ihr auf unserer Homepage. Aus dem Landratsamt in Kelheim, Tabea Mann.
17: Und jetzt maximal informiert über Deutschland und die Welt.
15: Rauch steigt auf über dem Landkreis Cham. Am Abend brennt hier über ein Hektar Wald. Mittlerweile hat die Feuerwehr die Flammen im Griff. Wieso der Brand ausgebrochen ist, ist noch unklar. Tankrabatt auch nach dem 1. Juli? Dass das hinhaut, hält Bundesverkehrsminister Schnieder für unwahrscheinlich. Grund: Dadurch verliert der Staat bis zu 1,6 Milliarden Euro Steuergelder. Nach Juni wird die Finanzierung also schwierig. Wie wird sich Europa an den Friedensverhandlungen zwischen Russland und Ukraine beteiligen? Darum geht's heute bei einem Treffen der EU-Außenminister. Auch Bundesaußenminister Wadefuhl reist zu den Gesprächen nach Zypern. Soweit unser News-Update. Mehr gibt's auf der Website und in der App.
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9: Es wird nicht ganz so heiß wie die vergangenen Tage. 25 Grad bekommen wir. Reicht auch. Dazu Sonne und ein paar harmlose Wolken. Morgen geht's dann schon wieder bis auf 30 Grad hoch. Wir bekommen ganz viel Sonnenschein und einzelne Wölkchen.
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20: Normaler Verkehr soweit. Keine Meldungen aktuell.
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20: Einen haben wir für euch in Adelkofen in der Landshuter Straße. Danke, Sumpfi. Wenn ihr mehr habt, ruft kostenlos an. Die Galaxy-Nummer ist die 0800 14 15 800. Gute Fahrt euch.
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0: Unsere Jungs sind aktuell in Franken. Max hier für euch bei Radio Galaxy. Guten Morgen zusammen. Die deutsche Fußballnationalmannschaft hat ihr Quartier in Herzogenaurach bezogen und bereitet sich da aktuell auf die Fußball-Weltmeisterschaft vor. Noch bis Samstag heißt es jetzt also Fokus, Fitness und Feinschliff. Für die Fans in der Region natürlich wie immer mega. Plötzlich läuft euch vielleicht im Café oder beim Spaziergang ein Nationalspieler über den Weg. Herzogenaurach ist da einfach gerade der Fußball-Hotspot Deutschlands. Und das freut natürlich den von Herzogenaurach, German Hacker. Er hat uns verraten, wie groß denn die Chancen sind, einem der Jungs zu begegnen.
1: Die größten Chancen haben wahrscheinlich die Herzogenauracher, die Mitarbeiterinnen oder Mitarbeiter bei Adidas sind. Weil das habe ich Leuten hören, dass es da ein Event geben soll, dass also die Mitarbeiter im Campus wieder die Gelegenheit bekommen. Für die Öffentlichkeit wahrscheinlich schlicht aufgrund der knappen Zeit nicht. Also da gibt es bestimmt Kanäle, wo man dann auch was hören und sehen wird.
0: Ja, und ob der Titeltraum dieses Mal wahr wird? Wir werden es sehen. Die WM in Mexiko und in den USA startet am 11. Juni. Die Vorbereitung läuft jetzt erstmal hier in Bayern, direkt im schönen Franken. Hier sind für euch die besten aktuellen Hits für euren Donnerstagmorgen.

0: Stellt euch mal vor, ihr bekommt einen Korb und zwar von Angela Merkel persönlich. Max hier für euch bei Radio Galaxy. Guten Morgen. Angela Merkel hat in einem Interview erzählt, dass sie mehrfach über ihr Büro eine Interviewanfrage von Bill und Tom Kaulitz bekommen hat. Sie wollten unbedingt, dass Angela doch mal in ihren Podcast kommt und darauf hatte sie offenbar überhaupt keinen Bock.
1: Die haben mich oft angefragt, ob ich mal komme. Ich habe noch nie, im Gegensatz zu Ihnen, habe ich bei Ihnen noch nie zugesagt.
0: Ja, und sie hat auch in Zukunft nicht vor, die Anfrage anzunehmen. Das hat sie dann auch nochmal betont. Bill und Tom Kaulitz haben das mitbekommen und sind schon ein bisschen traurig nach dem Korb.
2: Ich war heartbroken, sage ich jetzt erstmal ganz ehrlich.
3: Ich war tief enttäuscht.
2: Ich war richtig traurig.
3: Ich auch.
2: Ja, ich habe es gesehen und dachte so, weil ich auch dachte so, das hätte man auch netter machen können.
3: Ja, weil sie war wirklich so, in 10 Jahren bin ich immer noch nicht bei den Kaulitz-Brüdern so.
2: Ich glaube, das ist für mich schmerzhafter, als es sein sollte.
3: Sie hat uns mehr verletzt, als sie wollte.
2: Genau, und das rede ich mir jetzt mal ein.
3: Ja, okay.
0: Ja, das verstehe ich. Also eine Abfuhr von Angela Merkel, das ist schon hart.

0: Es ist kurz vor sieben, jetzt vielleicht erstmal alle gemeinsam einmal strecken, Fenster auf, solange es noch schön kühl ist, einmal frische Luft reinlassen und einmal tief durchatmen. Die besten aktuellen Hits für euren Morgen zum Aufwachen bekommt ihr auf jeden Fall auch bei uns. Gleich nach sieben für euch mit am Start Ray, also fetter Big Band Sound, Where's My Husband. Jonas Blue ist mit dabei und Sombra mit Homewrecker.
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20: Mit Michaela Westermeier. Weiter Bangen in der Industrie. Neben den Energiepreisen erreichen auch die Preise für Rohstoffe ein Rekordhoch. So überschreitet der entsprechende Index der Vereinigung der Bayerischen Wirtschaft erstmals die 200er-Marke. Für Unternehmen hier in der Region ein Riesenproblem. Wen die Rohstoffpreise besonders hart treffen, sagt uns VBW-Hauptgeschäftsführer Bertram Brossart.
21: Die Industriebranchen sind alle davon betroffen. Das geht allerdings auch immer weiter in die Breite der Wirtschaft insgesamt hinein. Es gibt nahezu niemanden mehr außer Dienstleistungen, der von diesem Rohstoff nicht betroffen ist.
20: Immer wieder kommt es außerdem zu kleineren Lieferengpässen. Noch ist das Ausmaß nicht so dramatisch, sagt Brossart. Nach ein, zwei Jahren ohne Verbesserung könnte es aber auch hier kritisch werden.
22: 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Stadt Landshut, aktuell.
23: Hier einen günstigen Parkplatz finden, noch kein Problem. Kurz vor Weihnachten beschließt der Stadtrat, die Parkgebühren auf der Grieserwiese sollen steigen. Erwartet wurde die Änderung für Anfang diesen Monats. Bisher gilt das Parken aber weiterhin für 1 Euro am Tag. Grund, die Automaten sind noch nicht entsprechend umprogrammiert worden. Wann die Preise angehoben werden, ist also weiter offen. Von der Grieserwiese in Landshut, Michael Wimmer.
22: Stadt Dingolfing, aktuell.
24: Raupen, Krane und Co. sind hier an jeder Ecke zu finden. Überall in der Kreisstadt wird gebaut. Vor kurzem verschafft sich auch Dingolfings neuer Bürgermeister Walk einen Überblick und besucht die stadteigenen Baustellen. Los geht's am Herrenweiher. Hier entstehen Büro- und Wohnräume sowie eine Tiefgarage. In der Eishalle und im Caprima-Hallenbad laufen gerade große Sanierungsarbeiten. Zum Schluss geht's noch zu den Feuerwehren. Der Neubau für die Wehr im Stadtkern startet erst im Juni. Im Stadtteil Höfen wird bereits am neuen Feuerwehrhaus gewerkelt. Aus Dingolfing, Lisa Grubb-Winkler.
22: Und jetzt maximal informiert über Deutschland und die Welt.
20: Rauch steigt auf über dem Landkreis Cham. Am Abend brennt hier über 1 Hektar Wald. Mittlerweile hat die Feuerwehr die Flammen im Griff. Wieso der Brand ausgebrochen ist, ist noch unklar. Tankrabatt auch nach dem 1. Juli? Dass das hinhaut, hält Bundesverkehrsminister Schnieder für unwahrscheinlich. Grund: Dadurch verliert der Staat bis zu 1,6 Milliarden Euro Steuergelder. Nach Juni wird die Finanzierung also schwierig. Wie wird sich Europa an den Friedensverhandlungen zwischen Russland und Ukraine beteiligen? Darum geht's heute bei einem Treffen der EU-Außenminister. Auch Bundesaußenminister Wadefuhl reist zu den Gesprächen nach Zypern. Soweit unser News-Update. Mehr gibt's auf der Website und in der App.
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0: Heute wird's mal nicht ganz so heiß, so um die 25 Grad werden. Die Sonne, die bleibt. Ein paar harmlose Wolken schieben sich durch. Morgen sind dann schon wieder bis zu 30 Grad drin. Wir bekommen strahlend blauen Himmel und Sonnenschein.
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2: Keine Staus, keine Unfälle. Ihr kommt gut durch.
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2: Einer steht in Adelkofen in der Landshuter Straße. Danke, Sumpfi. Habt ihr mehr? Dann schickt eine WhatsApp 0800 14 15 800. Gute Fahrt.
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0: Hier ist die Galaxy Morning Show an diesem Donnerstag. Dieser eine Moment, wenn du auf Senden drückst und direkt danach merkst, oh oh, falscher Chat, falsche Person. Genau darüber wollen wir heute Morgen mit euch reden. Was habt ihr aus Versehen schon mal an die falsche Person geschickt? Dippi ist bei mir mit im Studio. Guten Morgen.
1: Guten Morgen.
0: Ja, einem Freund von dir ist auch schon mal was, sagen wir mal so, ultra peinliches passiert, oder?
1: Ja, genau. Ein Kumpel von mir hat in dem Gruppenchat von der Arbeit mal richtig über das neue Auto von der Kollegin abgelästert, die in einer anderen Abteilung arbeitet. So nach dem Motto, hey, die Karre passt ja gar nicht zu der, die ist ja voll sportlich, also die Karre und so also. Und sie nicht. Problem war nur, was er nicht wusste zu dem Zeitpunkt, dass die Kollegin kurz zuvor in diese Gruppe hinzugefügt wurde.
0: Vom Gruppenadmin. Ganz schwierig, ja.
1: Ja, natürlich, ultra peinlich.
0: Ja, auf jeden Fall. Mittlerweile gibt es ja bei WhatsApp zum Glück die Funktion, Nachrichten wieder zurückzuholen. Das hat mir schon mehrfach das Leben gerettet.
1: Stimmt, aber ich glaube, in dem Fall war es hart zu spät.
0: Ja, auf jeden Fall. Was habt ihr aus Versehen schon mal an die falsche Person geschickt? Wir wollen eure besten, schlimmsten und unangenehmsten Ups-Momente hören. Wann wolltet ihr im Boden versinken, nachdem ihr schon mal auf Senden gedrückt habt? Ruft durch oder schickt uns eine Sprachnachricht 0800 007 0076. Aber aufpassen, ne? Nicht in die falsche Gruppe schicken.
1: Stimmt.
0: Hier ist Radio Galaxy. Guten Morgen. Yeah.

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0: Guten Morgen, hier ist die Radio Galaxy Morning Show an diesem Donnerstag. Und Leute, mal ehrlich, was ist euch schon mal ultra peinliches passiert? Welche Nachricht ging vielleicht in den falschen Chat, an die falsche Gruppe? Welche Lästerei ging vielleicht genau an die Person, die betroffen ist? Schreibt es mir gerne ins Studio oder ruft an 0800 007 0076. Dippi war gerade schon bei mir, der hat von einem Kumpel erzählt, der in einem Gruppenchat von der Arbeit richtig abgelästert hat über das Auto von der neuen Kollegin. Blöd nur, dass die Kollegin selbst Teil dieser Gruppe war. Total unangenehm. Der Holger hat sich gemeldet bei uns per WhatsApp-Sprachnachricht.
1: Die peinlichste Nachricht war für mich mal, dass im Firmengruppen-Chat mal mit der Autokorrektur statt ich komme nach, ich komme nackt geschrieben habe.
0: Ja, da ist so die Frage, waren die Kollegen dann eher enttäuscht oder erleichtert? Was ist euch schon mal Peinliches passiert? Schreibt es, wie gesagt, gerne per WhatsApp ins Studio. Oder ruft an, hier sind die besten aktuellen Hits für euren Donnerstagmorgen. Kommt gut rein.

0: Hier ist die Radio Galaxy Morning Show. Kommt gut durch diesen Donnerstag. Morgen gleich nach 7:30 haben wir Taylor Swift mit am Start. The Fate of Ophelia, One Republic sind dabei. Und die aktuelle von BTS, Swim.
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18: Mit Michaela Westermeier. Rund 165.000 Euro. So viel Geld kostet ein Kind bis zum 18. Lebensjahr. Da sind Eltern über jede finanzielle Unterstützung froh. Bundesfinanzminister Klingbeil will jetzt aber beim Elterngeld kürzen und stößt damit auf viel Gegenwind. Claudia Spiegel vom Sozialverband VdK Bayern sieht eine Kürzung ebenfalls kritisch.
19: Wir haben schon sinkende Geburtenraten in Bayern. Und wenn wir jetzt das Elterngeld dann auch noch reduzieren, statt vielleicht mal einen Inflationsausgleich zu machen, den wir seit 2007 nicht erhalten haben, dann wird es natürlich nicht dazu führen, dass noch mehr Menschen sich überlegen, Kinder zu bekommen.
18: In Bayern ist bereits das Familiengeld abgeschafft worden. Fällt jetzt auch noch ein Teil des Elterngeldes weg, trifft das viele Familien in Niederbayern hart.
1: 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Stadt Eggenfelden aktuell.
20: Jubelnde Wasserratten im Becken und auf der Liegewiese. Zufriedene Gesichter bei den Verantwortlichen vom Freibad hier in Eggenfelden. Warum? Weiß Bürgermeister Martin Bieber.
21: Die wirklich glückliche Nachricht ist, wir haben mit dem Personal keine Schwierigkeiten. Also das kriegen wir hin. Man höre und staune. Wir haben derzeit 2 hauptamtliche Vollzeitkräfte und wir haben eine sehr, sehr aktive Wasserwacht, die uns also auch Beckenaufsichten und sowas dankenswerterweise mit übernimmt. Außerdem haben wir einen neu gegründeten Förderverein für unser Freibad, der sich da also auch mit engagiert.
20: Der Förderverein ist extra entstanden, weil das Freibad zuletzt wegen krankheitsbedingter Personalausfälle schließen muss. Eine Gefahr, die aktuell nicht mehr besteht. Aus Eggenfelden, Alexander Kramer.
0: Der Sport in der Region.
13: Eiszeit gibt's aktuell nur an der Eisdiele. Aber die kommende Eishockeysaison wirft ihre Schatten schon voraus. Der EV Landshut stellt jetzt sein Testspielprogramm vor. Insgesamt bestreitet das Team von Coach Uwe Krupp 5 Spiele und ein Turnier. Letzteres ist Mitte August zu Hause in Landshut. Mit der Vorbereitung soll der EVL fit für die nächste DEL2-Saison werden. Die startet am 18. September. Aus dem Eisstadion am Gutenbergweg, Emma Schmieder.
0: Und jetzt maximal informiert über Deutschland und die Welt.
22: Wer ein freiwilliges soziales Jahr macht, soll mehr Geld bekommen. Das fordert der Präsident des Deutschen Roten Kreuzes, Gröhe. Er will für FSJler den höchsten BAföG-Satz von 990 Euro monatlich durchsetzen. Damit soll ein Freiwilligendienst für mehr junge Menschen möglich werden. Heute ist Tag der Frauengesundheit. Zu diesem Anlass will Bundesgesundheitsministerin Wagen auf das Thema aufmerksam machen. Unter anderem sagt sie, Medikamente und Krankheiten werden oft an Männern erforscht. Dadurch erhalten Frauen zum Teil nicht die richtige Dosis oder Diagnose. Trotz Waffenruhe greifen sich Iran und USA in der Straße von Hormuz an. Das US-Militär soll einen Drohnenstützpunkt attackiert haben, der Iran einen amerikanischen Öltanker. Noch immer sind die Auswirkungen der Angriffe auf die Friedensverhandlungen unklar. Soweit unser News-Update. Mehr gibt's auf der Website und in der App.
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23: Ja, so ein bisschen kühler als Anfang der Woche. Bis zu 26 Grad sind drin. Dazu wieder viel Sonne und ein paar Schleierwolken. Morgen ähnlich bei 27 Grad. Am Samstag mehr Wolken. Und abends sind dann Schauer und Gewitter möglich.
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23: Da schaut's gut aus. Keine Meldungen im Moment.
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23: Einen haben wir für euch in Adelkofen in der Landshuter Straße. Danke, Sumpfi. Wenn ihr mehr habt, ruft kostenlos an. Die Galaxy-Nummer ist die 0800 14 15 800. Gute Fahrt euch.
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Ab Montag wird auf Bayerns Landstraßen genauer hingeschaut, und zwar ziemlich genauer. Max hier für euch in der Radio Galaxy Morning Show. Die Polizei kontrolliert nämlich den ganzen Juni über bayernweit verstärkt auf Landstraßen. Im Fokus zu schnelles Fahren, riskante Überholmanöver sowie Alkohol oder Drogen am Steuer. Der Hintergrund, der ist tatsächlich ernst. Landstraßen gelten bei uns als deutlich gefährlicher als Autobahnen. Rund 60% der Verkehrstoten gab es letztes Jahr genau dort. Aber es gibt nicht nur mehr Kontrollen. Parallel stehen in vielen bayerischen Innenstädten und Fußgängerzonen auch Infostände der Polizei. Da könnt ihr Fragen zur Verkehrssicherheit stellen, euch Tipps holen und sogar bei einem Gewinnspiel mitmachen. Mit etwas Glück gibt's am Ende sogar einen Kleinwagen zu gewinnen. Also im Auto lieber ein bisschen entspannter und vorsichtiger unterwegs sein und dann vielleicht auch bei einem Infostand den neuen Wagen gewinnen. Hier sind für euch die besten aktuellen Hits an diesem Donnerstagmorgen. Schön, dass ihr mit dabei seid.

0: Ein Dorf aus Franken ist jetzt deutschlandweit bekannt. Max hier für euch in der Radio Galaxy Morning Show. Schön, dass ihr mit dabei seid. Habt ihr das mitbekommen? Die Kerberboom aus dem Burgthanner Gemeindeteil Oberfarin aus dem Nürnberger Land. Die Rummelbuben Oberfarin, die waren im ZDF-Fernsehgarten im Publikum dabei, haben jetzt ein Video davon hochgeladen, denn die Moderatorin Kiwi hat mit ihnen direkt mal eine Runde geplaudert.
1: Und Männer, woher seid ihr? Das sieht auch so bayerisch aus, ja? Zufrieden in Oberfarin. Wo ist das?
2: Schön in Frankenland bei Nürnberg.
1: Seit wann seid ihr da?
2: 6 Uhr aufgestanden heute.
1: Nein, und dann losgeeiert? Krasse Sache, ne?
0: Ja, krasse Sache auf jeden Fall. Aber auch ein gutes Motto, oder? Zufrieden in Oberfarin. Schönen Donnerstag euch. Hier sind die besten aktuellen Hits bei Radio Galaxy.

0: Hier ist die Radio Galaxy Morning Show. Ich hoffe, ihr seid gut in diesen Donnerstag gestartet. Wenn nicht, gibt's ein bisschen Motivation von mir.
1: Guten Morgen, du wunderschöner Zaubersalamander. Ich wollte dir nur kurz einen kleinen Nachschlag positiver Energie geben, damit du den Rest dieser Woche auch ohne Probleme überstehst.
0: Oh wei. Die besten aktuellen Hits, die gibt's auch gleich nach 8 mit Nico Santos. Macht richtig gute Laune. All Time High. Die Imagine Dragons sind mit am Start und was Entspanntes von Kygo und Khalid.
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4: Mit Michaela Westermeier. Jede fünfte Firma in Bayern hat es schon mal erwischt. Immer öfter werden Betriebe, aber auch Behörden in der Region Opfer von Cyberangriffen. Um sie besser zu schützen, bringt gestern das Bundeskabinett einen Gesetzentwurf auf den Weg. So sollen unsere Sicherheitsbehörden bei einer Attacke künftig Daten umleiten oder blockieren und IT-Systeme stilllegen dürfen. Was unsere Firmen außerdem selber unternehmen können, sagt uns Andreas Meyer von der IHK Niederbayern.
5: Unternehmen müssen ihre IT-Sicherheitsmaßnahmen konsequent ausbauen. Dazu gehören regelmäßige Risikoanalysen, Schulungen für die Beschäftigten, klare Notfallpläne und Übungen für den Ernstfall. Backups und Updates sind inzwischen Standard, reichen aber allein nicht aus.
4: Vor allem kleine und mittlere Unternehmen sind oft noch nicht so gut geschützt. Auf sie haben es Hacker besonders häufig abgesehen.
6: 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Stadt Landshut, aktuell.
7: Einen Besuch oder Anruf beim Amt gespart. Künftig soll auch hier in Landshut der Behördengang digitaler werden. Deswegen bekommt die Stadt einen neuen Online-Dienst. Wenn wir unser Auto anmelden, können wir ab sofort selber im Netz nachschauen, ob der Fahrzeugbrief schon fertig ist. Den Termin zum Abholen können wir dann auch gleich online ausmachen. Aus Landshut, Helen Dorbeer.
6: Landkreis Kelheim, aktuell.
8: Das Ehrenamt prägt unsere Region und unsere Gemeinschaft. Das funktioniert aber nur, wenn es genug Nachwuchs gibt. Wer sich hier im Kreis Kelheim besonders dafür einsetzt, neue Menschen für gemeinnützige Arbeit zu gewinnen, soll dafür belohnt werden. Zum ersten Mal verleiht der Landkreis heuer den Ehrenamtspreis. Für den Gewinner gibt es 5.000 Euro. Ab sofort können wir uns dafür bewerben oder Einzelpersonen, Vereine oder Initiativen vorschlagen. Mehr Infos dazu findet ihr auf unserer Homepage. Aus dem Landratsamt in Kelheim, Tabea Mann.
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4: Wer ein freiwilliges soziales Jahr macht, soll mehr Geld bekommen. Das fordert der Präsident des Deutschen Roten Kreuzes Gröhe. Er will für FSJler den höchsten BAföG-Satz von 990 Euro monatlich durchsetzen. Damit soll ein Freiwilligendienst für mehr junge Menschen möglich werden. Heute ist Tag der Frauengesundheit. Zu diesem Anlass will Bundesgesundheitsministerin Wagen auf das Thema aufmerksam machen. Unter anderem sagt sie, Medikamente und Krankheiten werden oft an Männern erforscht. Dadurch erhalten Frauen zum Teil nicht die richtige Dosis oder Diagnose. Trotz Waffenruhe greifen sich Iran und USA in der Straße von Hormuz an. Das US-Militär soll einen Drohnenstützpunkt attackiert haben, der Iran einen amerikanischen Öltanker. Noch immer sind die Auswirkungen der Angriffe auf die Friedensverhandlungen unklar. Soweit unser News-Update. Mehr gibt's auf der Website und in der App.
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9: Ein Träumchen. Sonne und praktisch null Wolken. Die Höchstwerte 23 bis 27 Grad. Morgen ändert sich nicht viel. Am Samstag dann stärker bewölkt und Richtung Abend Schauer und Gewitter.
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9: Mit der A92 Deckendorf Richtung München. Vorsicht in der Ausfahrt Landshut West, eine Ölspur. Und die B20 Straubing Richtung Burghausen. Zwischen Wurmanskwick und Zeitlern ein Unfall.
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9: Einer steht in Adelkofen in der Landshuter Straße. Danke, Sumpfi. Habt ihr mehr? Dann schickt eine WhatsApp 0800 14 15 800. Gute Fahrt.
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0: Der Adidas bringt zusammen mit Coca-Cola einen neuen Samba raus und das Ding sieht aus wie eine eiskalte Coke in Schuhform. Wirklich verrückt. Der neue Coca-Cola x Adidas Samba setzt komplett auf den klassischen Samba-Style. Flache Silhouette, Gummisohle, T-Toe und Retro-Vibes. Aber dieses Mal kommt das Ganze in knalligem Coke-Rot inklusive weißem Coca-Cola-Schriftzug. Dazu schwarze Adidas-Streifen, schwarze Sohle und sogar extra Schnürsenkel mit Coca-Cola-Branding. Und das Beste, auf der Zunge sitzt noch eine kleine Cartoon-Figur mit Sonnenbrille und Cola-Glas, also sieht total witzig aus. Der Release ist für den 3. Juni angekündigt, kosten sollen die neuen Coke Sambas rund 112 Euro. Sieht cool aus, aber ob ich mir das kaufen würde, ich weiß ja nicht. Frische Trends, so wie den, gibt's jeden Morgen um die Zeit nur hier bei uns bei Radio Galaxy.

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1: Tatort Kopenhagen, das WM-Qualifikationsspiel Dänemark gegen Polen. Der dänische Fußballstar Allan Simonsen geht im gegnerischen Stadion zu Boden, hinterrücks von einer Kugel aus einem Gewehr getroffen. Regungslos liegt er auf dem Rasen. Spieler und Fans sind fassungslos.
2: Ja, zieh fix.
1: Aber nur für ein paar Sekunden. Das Ganze war nämlich im wahrsten Sinne des Wortes eine Schauspieleinlage vor laufender Kamera und fürs Kino. Der Fußballstar hatte nämlich zugesagt, sich selbst in einem Psycho-Thriller zu spielen. Und zu seiner Rolle gehörte nun mal, dass er vor den Augen der Fans von einem Killer erschossen wird. Einen Oscar hat er für die Rolle übrigens nicht bekommen. Und Schauspieleinlagen auf dem Platz gab's auch nur noch, wenn er gefoult wurde.
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0: Kommt gut in diesen Donnerstagmorgen. Hier ist die Radio Galaxy Morning Show. Na, braucht ein bisschen Motivation für diesen Donnerstag?
1: Morgen, Kollegen! Ich bin auf dem Weg zur Arbeit!
0: Die besten aktuellen Hits auch für gute Motivation am Donnerstag gibt's hier bei uns gleich nach halb mit Michael Schulte und dem Song für Frühaufsteher 5 AM. Coldplay und BTS sind dabei mit My Universe und Nina Chuba.
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16: Mit Michaela Westermeier. Fotos von den Bergen, Stränden oder Großstädten. In den Pfingstferien sind viele auf Reisen und posten ihren Urlaub in den sozialen Medien. Keine gute Idee, warnt die Polizei. Den Grund kennt Katrin Hiller vom Polizeipräsidium Niederbayern.
17: Ein großer Punkt ist, dass bei ständiger Präsenz eben auf den sozialen Medien genau bekannt ist, wann niemand zu Hause ist. Und dies ist natürlich für die potenziellen Einbrecher sehr interessant und bietet einfach eine günstige Gelegenheit.
16: Unseren Urlaub verfolgen online also nicht nur Freunde, sondern auch miese Diebe. Deswegen der Tipp der Polizei, die Urlaubsfotos erst nach der Reise posten.
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19: Helfen statt wegschauen, darum geht's bei der Zivilcourage. Gelehrt wird die auch bei der Firma Drechselmeier. Ein Trainer der Dominik-Brunner-Stiftung übt hier vor kurzem mit den Azubis. Er erklärt, wie sie sich in bremstigen Situationen richtig verhalten können. Wichtig ist dabei, bei Zivilcourage geht es nicht um heldenhaftes Eingreifen, sondern darum, die Situation geschickt zu deeskalieren. Aus Vilsbiburg, Adrian Heimerl.
20: Die Wirtschaft in der Region.
21: Made in Niederbayern und dann in die ganze Welt. Export hat bei uns eine ungemeine Bedeutung. Ohne ihn wäre die Region um ein Fünftel ärmer. Viele Firmen im Bezirk haben also gute Chancen auf den Exportpreis Bayern. Der wird heuer wieder in 5 Kategorien verliehen. Industrie, Handel, Handwerk, Dienstleistungen und Genussland. Bis Ende Juli können sich kleine Unternehmen mit starkem Auslandsmarkt dafür bewerben. Aus der Wirtschaftsredaktion Tamara Neuberg.
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16: Deutschland und Kanada sollen künftig enger zusammenarbeiten, das will Bundesverteidigungsminister Pistorius. Gemeinsam sollen beide Länder für mehr Sicherheit sorgen, sagt er bei seinem Besuch in Ottawa. Außerdem hofft er auf eine U-Boot-Partnerschaft, 12 Stück hat er Kanada angeboten. Sitzen Urlauber am Bodensee bald auf dem Trockenen? Hier ist der Pegel aktuell so niedrig wie selten. Grund? Im Einzugsgebiet in den Alpen hat es heuer nur wenig geschneit. Das Schmelzwasser fehlt jetzt. Es sollte eine Megashow werden, dann Terroralarm vor dem Taylor Swift-Konzert in Wien vor 2 Jahren. Heute wird im Prozess um den geplanten Anschlag das Urteil erwartet. Angeklagt ist ein 21-jähriger Islamist. Soweit unser News-Update. Mehr gibt's auf unserer Website und in der App.
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0: Ja, so ein bisschen kühler als Anfang der Woche. Bis zu 26 Grad sind drin. Dazu wieder viel Sonne und ein paar Schleierwolken. Morgen ähnlich bei 27 Grad. Am Samstag mehr Wolken. Und abends sind dann Schauer und Gewitter möglich.
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0: Die A92 Deckendorf Richtung München. Vorsicht in der Ausfahrt Landshut West. Eine Ölspur. Und es hat gekracht auf der B20 Straubing-Burghausen hier in beiden Richtungen Obacht zwischen Wurmansquick und Zeilan.
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0: Einen haben wir für euch in Adelkofen in der Landshuter Straße. Danke, Sumpfi. Wenn ihr mehr habt, ruft kostenlos an. Die Galaxy-Nummer ist die 0800 14 15 800. Gute Fahrt euch.
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einen schönen guten Morgen. Hier ist die Radio Galaxy Morning Show und unsere Jungs sind wieder in Franken. Ja, die deutsche Fußballnationalmannschaft hat ihr Quartier in Herzogenaurach bezogen und bereitet sich da aktuell auf die Fußballweltmeisterschaft vor. Noch bis Samstag heißt es jetzt Fokus, Fitness und Feinschliff. Für die Fans in der Region natürlich wie immer mega. Stellt euch vor, ihr seid da irgendwie in der Nähe von Herzogenaurach unterwegs und plötzlich läuft euch im Café oder beim Spaziergang ein Nationalspieler über den Weg. Herzogenaurach wird gerade einfach zum Fußball-Hotspot Deutschlands. Und das ist natürlich eine richtig coole Sache, vor allem natürlich hier in Bayern ist ja klar, dass hier selbstverständlich unsere Profis vorbereitet werden. Ob der Titeltraum dieses Mal wahr wird, werden wir dann sehen. Die WM in Mexiko und den USA startet am 11. Juni. Die Vorbereitungen laufen fleißig. Hier sind für euch die besten aktuellen Hits für euren Morgen.

0: touch. Stellt euch mal vor, ihr bekommt einen Korb und zwar von Angela Merkel persönlich. Max hier für euch bei Radio Galaxy. Guten Morgen. Angela Merkel hat in einem Interview erzählt, dass sie mehrfach über ihr Büro eine Interviewanfrage von Bill und Tom Kaulitz bekommen hat. Sie wollten unbedingt, dass Angela doch mal in ihren Podcast kommt und darauf hatte sie offenbar überhaupt keinen Bock.
1: Die haben mich oft angefragt, ob ich mal komme. Ich habe noch nie, im Gegensatz zu Ihnen, habe ich bei Ihnen noch nie zugesagt.
0: Ja, und sie hat auch in Zukunft nicht vor, die Anfrage anzunehmen. Das hat sie dann auch nochmal betont. Bill und Tom Kaulitz haben das mitbekommen und sind schon ein bisschen traurig nach dem Korb.
2: Ich war heartbroken, sage ich jetzt erstmal ganz ehrlich.
3: Ich war enttäuscht.
2: Ich war richtig traurig.
3: Ich auch.
2: Ja, ich habe es gesehen und dachte so, weil ich auch dachte so, das hätte man auch netter machen können.
3: Ja, weil sie war wirklich so, in 10 Jahren bin ich immer noch nicht bei den Kaulitz-Brüdern so.
2: Ich glaube, das ist für mich schmerzhafter, als es sein sollte.
3: Sie hat uns mehr verletzt, als sie wollte.
2: Genau, und das rede ich mir jetzt mal ein.
3: Ja, okay.
0: Ja, das verstehe ich. Also eine Abfuhr von Angela Merkel, das ist schon hart.

0: Kommt gut in diesen Donnerstag. Hier ist die Radio Galaxy Morning Show. Um kurz vor 9 die besten aktuellen Hits, die haben wir auch gleich nach 9 für euch von Taylor Swift, Opa Light. Außerdem sind die Lost Frequencies mit am Start und Olivia Dean, was ganz Entspanntes für den Donnerstag, Man I Need.
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18: Mit Michaela Westermeier. Obacht, Zeckenalarm. Die kleinen Plagegeister stechen sich wieder durch die Region und übertragen dadurch Krankheiten. Seit Anfang des Jahres registriert das Bayerische Landesamt für Gesundheits- und Lebensmittelsicherheit bei uns bereits 120 Borreliosefälle. Außerdem infizieren sich 2 Menschen mit FSME. Wie wir uns vor Zecken schützen können, weiß Alexander Schumilas vom LGL.
19: Indem man zum Beispiel Kleidung trägt, die den Körper möglichst bedeckt und auch zeckenabweisende Mittel auf die Kleidung oder auf die Haut aufträgt. Und wichtig ist, dass man darauf achtet, wenn man spazieren geht, möglichst auf festen Wegen zu bleiben und unbegraste, buschige Bereiche zu meiden. Damit kann man schon das Risiko, gestochen zu werden, deutlich reduzieren.
18: Gegen FSME können wir uns außerdem impfen lassen. Der gesamte Bezirk gilt als Risikogebiet für die Krankheit.
1: 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Stadt Landshut, aktuell.
20: Hier einen günstigen Parkplatz finden? Noch kein Problem. Kurz vor Weihnachten beschließt der Stadtrat, die Parkgebühren auf der Grieserwiese sollen steigen. Erwartet wurde die Änderung für Anfang diesen Monats. Bisher geht das Parken aber weiterhin für 1 Euro am Tag. Grund, die Automaten sind noch nicht entsprechend umprogrammiert worden. Wann die Preise angehoben werden, ist also weiter offen. Von der Grieserwiese in Landshut, Michael Wimmer.
1: Stadt Dingolfing, aktuell.
21: Raupen, Krane und Co. sind hier an jeder Ecke zu finden. Überall in der Kreisstadt wird gebaut. Vor kurzem verschafft sich auch Dingolfings neuer Bürgermeister Walk einen Überblick und besucht die stadteigenen Baustellen. Los geht's am Herrenweiher. Hier entstehen Büro- und Wohnräume sowie eine Tiefgarage. In der Eishalle und im Caprima-Hallenbad laufen gerade große Sanierungsarbeiten. Zum Schluss geht's noch zu den Feuerwehren. Der Neubau für die Wehr im Stadtkern startet erst im Juni. Im Stadtteil Höfen wird bereits am neuen Feuerwehrhaus gewerkelt. Aus Dingolfing, Lisa Grubb-Winkler.
1: Und jetzt maximal informiert über Deutschland und die Welt.
18: Deutschland und Kanada sollen künftig enger zusammenarbeiten, das will Bundesverteidigungsminister Pistorius. Gemeinsam sollen beide Länder für mehr Sicherheit sorgen, sagt er bei seinem Besuch in Ottawa. Außerdem hofft er auf eine U-Boot-Partnerschaft, 12 Stück hat er Kanada angeboten. Sitzen Urlauber am Bodensee bald auf dem Trockenen? Hier ist der Pegel aktuell so niedrig wie selten. Grund: Im Einzugsgebiet in den Alpen hat es heuer nur wenig geschneit. Das Schmelzwasser fehlt jetzt. Es sollte eine Megashow werden, dann Terroralarm vor dem Taylor Swift-Konzert in Wien vor 2 Jahren. Heute wird im Prozess um den geplanten Anschlag das Urteil erwartet. Angeklagt ist ein 21-jähriger Islamist. Soweit unser News-Update. Mehr gibt's auf unserer Website und in der App.
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3: Ein Träumchen. Sonne und praktisch 0 Wolken. Die Höchstwerte 23 bis 27 Grad. Morgen ändert sich nicht viel. Am Samstag dann stärker bewölkt und Richtung Abend Schauer und Gewitter.
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3: Die A3 Passau Richtung Nürnberg zwischen Hengersberg und dem Kreuz Deckendorf. 5 Kilometer Stau wegen einer Baustelle. 12 Minuten. Weiter zur A92 Deckendorf Richtung München. Vorsicht in der Ausfahrt Landshut West. Eine Ölspur. Die B20 Straubing-Burghausen in beiden Richtungen. Achtung zwischen Wurmanskwick und Zeilan. Ein Unfall und auch noch ein Unfall an der A92 Anschlussstelle Wörth an der Isar. Hier bitte in der 50er-Zone aufpassen.
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3: Einer steht in Adelkofen in der Landshuter Straße. Danke, Sumpfi. Habt ihr mehr? Dann schickt eine WhatsApp 0800 14 15 800. Gute Fahrt.
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0: Hier ist die Galaxy Morning Show an diesem Donnerstag. Dieser eine Moment, wenn du auf Senden drückst und direkt danach merkst, oh oh, falscher Chat, falsche Person. Genau darüber wollen wir heute Morgen mit euch reden. Was habt ihr aus Versehen schon mal an die falsche Person geschickt? Dippi ist bei mir mit im Studio. Guten Morgen.
1: Guten Morgen.
0: Ja, einem Freund von dir ist auch schon mal was, sagen wir mal so, ultra peinliches passiert, oder?
1: Ja, genau. Ein Kumpel von mir hat in dem Gruppenchat von der Arbeit mal richtig über das neue Auto von der Kollegin abgelästert, die in einer anderen Abteilung arbeitet. So nach dem Motto, hey, die Karre passt ja gar nicht zu der, die ist ja voll sportlich, also die Karre und so, also. Und sie nicht. Problem war nur, was er nicht wusste zu dem Zeitpunkt, dass die Kollegin kurz zuvor in diese Gruppe hinzugefügt wurde.
0: Gruppenadmin. Ganz schwierig, ja.
1: Ja, natürlich, ultra peinlich.
0: Ja, auf jeden Fall. Mittlerweile gibt es ja bei WhatsApp zum Glück die Funktion, Nachrichten wieder zurückzuholen. Das hat mir schon mehrfach das Leben gerettet.
1: Das stimmt, aber ich glaube, in dem Fall war es hart zu spät.
0: Ja, auf jeden Fall. Was habt ihr aus Versehen schon mal an die falsche Person geschickt? Wir wollen eure besten, schlimmsten und unangenehmsten Ups-Momente hören. Wann wolltet ihr Boden versinken, nachdem ihr schon mal aufs Senden gedrückt habt? Ruft durch oder schickt uns eine Sprachnachricht 0800 007 0076. Aber aufpassen, ne? Nicht in die falsche Gruppe schicken.
1: Stimmt.
0: Hier ist Radio Galaxy. Guten Morgen. Oh.

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0: Morgen, hier ist die Radio Galaxy Morning Show an diesem Donnerstag. Und Leute, mal ehrlich, was ist euch schon mal ultra peinliches passiert? Welche Nachricht ging vielleicht in den falschen Chat, an die falsche Gruppe? Welche Lästerei ging vielleicht genau an die Person, die betroffen ist? Schreibt es mir gerne ins Studio oder ruft an 0800 007 0076. Dippi war gerade schon bei mir, der hat von einem Kumpel erzählt, der in einem Gruppenchat von der Arbeit richtig abgelästert hat über das Auto von der neuen Kollegin. Blöd nur, dass die Kollegin selbst Teil dieser Gruppe war. Total unangenehm. Der Holger hat sich gemeldet bei uns per WhatsApp-Sprachnachricht.
1: Die peinlichste Nachricht war für mich mal, dass in Firmengruppen-Chat mal mit der Autokorrektur statt ich komme nach, ich komme nackt geschrieben habe.
0: Ja, da ist so die Frage, waren die Kollegen dann eher enttäuscht oder erleichtert? Was ist euch schon mal peinliches passiert? Schreibt es, wie gesagt, gerne per WhatsApp ins Studio oder ruft an. Hier sind die besten aktuellen Hits für euren Donnerstagmorgen. Kommt gut rein.

0: Es ist kurz vor 10:30, ihr hört die Radio Galaxy Morning Show. Heute Morgen sprechen wir drüber, welche Nachricht habt ihr aus Versehen mal irgendwie an die falsche Person geschickt, per WhatsApp, irgendwie in die falsche Gruppe oder sonst was? Die Ilona hat sich gemeldet, per WhatsApp 0800 007 0076.
1: Also mein Fauxpas stammt noch aus der Zeit, wo man noch richtig telefoniert hat und noch so handgeschriebene Telefonbüchlein hatte. Und ich wollte meinen Zahnarzt anrufen, der vom Buchstaben her selbe war wie bei meinem Frauenarzt. Also ich rufe beim Zahnarzt an und sage, ich brauche einen Termin. Sagt die Sprechstundenhilfe, ja, ob ich denn ein größeres Problem hätte oder ob es nur um Vorsorge geht. Und ich so lapidar, naja, was heißt größeres Problem? Ich habe halt ein Loch. Und dann Schweigen am anderen Ende. Sind Sie wohl beim falschen Arzt gelandet? Und dann denkt man, oh Gott, ich bin beim Frauenarzt. Wie peinlich.
0: Das glaube ich auf jeden Fall, Ilona. Vielen, vielen Dank, dass du die Geschichte mit uns geteilt hast. Wenn ihr auch noch was habt, dann schickt es gerne rüber. Gleich nach halb haben wir für euch die besten aktuellen Hits am Start bei Radio Galaxy.
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21: Mit Michaela Westermeier. Weiter Bangen in der Industrie. Neben den Energiepreisen erreichen auch die Preise für Rohstoffe ein Rekordhoch. So überschreitet der entsprechende Index der Vereinigung der Bayerischen Wirtschaft erstmals die 200er-Marke. Für Unternehmen hier in der Region ein Riesenproblem. Wen die Rohstoffpreise besonders hart treffen, sagt uns VBW-Hauptgeschäftsführer Bertram Brossard.
1: Die Industriebranchen sind alle davon betroffen. Das geht allerdings auch immer weiter in die Breite der Wirtschaft insgesamt hinein. Es gibt nahezu niemanden mehr außer Dienstleistungen, der von diesen Rohstoffen nicht betroffen ist.
21: Immer wieder kommt es außerdem zu kleineren Lieferengpässen. Noch ist das Ausmaß nicht so dramatisch, sagt Brossard. Nach ein, zwei Jahren ohne Verbesserung könnte es aber auch hier kritisch werden.
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22: Was treibt da auf dem Altbach? Das fragen sich gestern Anwohner in Triftern. Über dem Wasser liegt ein seltsamer grauer Schleier. Also rückt die Polizei an. Die stellt fest, aus einem Zulaufrohr fließt eine Flüssigkeit in den Bach, wohl schon seit einem ganzen Tag. Sofort wird der Zufluss gestoppt. An der Umwelt entsteht nach ersten Erkenntnissen kein Schaden. Woher die Flüssigkeit kommt und worum es sich dabei handelt, das wird jetzt ermittelt. Aus Triftern Petra Jakobs.
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23: Eiszeit gibt's aktuell nur an der Eisdiele. Aber die kommende Eishockeysaison wirft ihre Schatten schon voraus. Der EV Landshut stellt jetzt sein Testspielprogramm vor. Insgesamt bestreitet das Team von Coach Uwe Krupp 5 Spiele und ein Turnier. Letzteres ist Mitte August zu Hause in Landshut. Mit der Vorbereitung soll der EVL fit für die nächste DEL-2-Saison werden. Die startet am 18. September. Aus dem Eisstadion am Gutenberg Weg, Emma Schmieder.
10: Und jetzt maximal informiert über Deutschland und die Welt.
21: Verbrenner ist out, E-Auto ist in. Das zeigen neue Zahlen der Huck Coburg. Demnach sind im ersten Quartal heuer so viele Menschen auf Elektro umgestiegen wie noch nie. Bundeskanzler Merz als Lackaffen bezeichnen? Das geht zu weit, sagt die Staatsanwaltschaft Heilbronn. Sie erlässt deswegen Strafbefehl. Eine Person muss jetzt 30 Tagessätze Strafe zahlen. Seit über einer Woche sind sie in einer Höhle in Laos gefangen. Jetzt haben Einsatzkräfte einige der dort eingeschlossenen Goldsucher gefunden. Bald soll die Rettungsaktion für die 5 Männer starten. 2 weitere werden noch vermisst. Soweit unser News-Update. Mehr gibt's auf unserer Website und in der App.
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24: Ja, so ein bisschen kühler als Anfang der Woche. Bis zu 26 Grad sind drin. Dazu wieder viel Sonne und ein paar Schleierwolken. Morgen ähnlich bei 27 Grad. Am Samstag mehr Wolken. Und abends sind dann Schauer und Gewitter möglich.
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24: Wir haben gerade einen Stau auf der B12 Passau Richtung Mühldorf. Der ist zwischen Simbach am Inn und Stammham auf 2 Kilometer.
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24: Die könnt ihr uns jederzeit schicken per WhatsApp an die 0800 14 15 800. Gute Fahrt.
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Ab Montag wird auf Bayerns Landstraßen genauer hingeschaut, und zwar ziemlich genauer. Max hier für euch in der Radio Galaxy Morning Show. Die Polizei kontrolliert nämlich den ganzen Juni über bayernweit verstärkt auf Landstraßen. Im Fokus zu schnelles Fahren, riskante Überholmanöver sowie Alkohol oder Drogen am Steuer. Der Hintergrund, der ist tatsächlich ernst. Landstraßen gelten bei uns als deutlich gefährlicher als Autobahnen. Rund 60% der Verkehrstoten gab es letztes Jahr genau dort. Aber es gibt nicht nur mehr Kontrollen. Parallel stehen in vielen bayerischen Innenstädten und Fußgängerzonen auch Infostände der Polizei. Da könnt ihr Fragen zur Verkehrssicherheit stellen, euch Tipps holen und sogar bei einem Gewinnspiel mitmachen. Mit etwas Glück gibt es am Ende sogar einen Kleinwagen zu gewinnen. Also im Auto lieber ein bisschen entspannter und vorsichtiger unterwegs sein und dann vielleicht auch bei einem Infostand den neuen Wagen gewinnen. Hier sind für euch die besten aktuellen Hits an diesem Donnerstagmorgen. Schön, dass ihr mit dabei seid.

0: Ein Dorf aus Franken ist jetzt deutschlandweit bekannt. Max hier für euch in der Radio Galaxy Morning Show. Schön, dass ihr mit dabei seid. Habt ihr das mitbekommen? Die Kerverboom aus dem Burgthanner Gemeindeteil Oberverrieden aus dem Nürnberger Land. Die Rummelbuben Oberverrieden, die waren im ZDF-Fernsehgarten im Publikum dabei, haben jetzt ein Video davon hochgeladen, denn die Moderatorin Kiwi hat mit ihnen direkt mal eine Runde geplaudert.
1: Und Männer, woher seid ihr? Das sieht auch so bayerisch aus, ja? Zufrieden in Oberverrieden. Wo ist das?
2: Schönen Frankenland bei Nürnberg.
1: Seit wann seid ihr da?
2: 6 Uhr aufgestanden heute.
1: Nein, und dann losgeeiert? Krasse Sache, ne?
0: Ja, krasse Sache auf jeden Fall. Aber auch ein gutes Motto, oder? Zufrieden in Oberverrieden. Schönen Donnerstag euch. 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

0: Es ist kurz vor 10, ihr hört Radio Galaxy, kommt gut in diesen Vormittag rein. Gleich nach 10 haben wir für euch Kato mit am Start, hat richtig viel Power, der Song. Turn the Lights Off, Somber mit Homewrecker ist dabei und ein Song, der absolut nach Sommer klingt, von Luis Fonsi und Justin Bieber, Despacito.
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3: Mit Michaela Westermeier. Jede fünfte Firma in Bayern hat es schon mal erwischt. Immer öfter werden Betriebe, aber auch Behörden in der Region Opfer von Cyberangriffen. Um sie besser zu schützen, bringt gestern das Bundeskabinett einen Gesetzentwurf auf den Weg. So sollen unsere Sicherheitsbehörden bei einer Attacke künftig Daten umleiten oder blockieren und IT-Systeme stilllegen dürfen. Was unsere Firmen außerdem selber unternehmen können, sagt uns Andreas Mayer von der IHK Niederbayern.
4: Unternehmen müssen ihre IT-Sicherheitsmaßnahmen konsequent ausbauen. Dazu gehören regelmäßige Risikoanalysen, Schulungen für die Beschäftigten, klare Notfallpläne und Übungen für den Ernstfall. Backups und Updates sind inzwischen Standard, reichen aber allein nicht aus.
3: Vor allem kleine und mittlere Unternehmen sind oft noch nicht so gut geschützt. Auf sie haben es Hacker besonders häufig abgesehen.
5: Das Wichtigste aus den Regionen mit unseren Niederbayern-Reportern. Stadt Landshut, aktuell.
6: Einen Besuch oder Anruf beim Amt gespart. Künftig soll auch hier in Landshut der Behördengang digitaler werden. Deswegen bekommt die Stadt einen neuen Online-Dienst. Wenn wir unser Auto anmelden, können wir ab sofort selber im Netz nachschauen, ob der Fahrzeugbrief schon fertig ist. Den Termin zum Abholen können wir dann auch gleich online ausmachen. Aus Landshut, Helen Dorbeer.
5: Landkreis Kelheim, aktuell.
7: Das Ehrenamt prägt unsere Region und unsere Gemeinschaft. Das funktioniert aber nur, wenn es genug Nachwuchs gibt. Wer sich hier im Kreis Kelheim besonders dafür einsetzt, neue Menschen für gemeinnützige Arbeit zu gewinnen, soll dafür belohnt werden. Zum ersten Mal verleiht der Landkreis heuer den Ehrenamtspreis. Für den Gewinner gibt es 5.000 Euro. Ab sofort können wir uns dafür bewerben oder Einzelpersonen, Vereine oder Initiativen vorschlagen. Mehr Infos dazu findet ihr auf unserer Homepage. Aus dem Landratsamt in Kelheim, Tabea Mann.
5: Und jetzt maximal informiert über Deutschland und die Welt.
3: Verbrenner ist out, E-Auto ist in. Das zeigen neue Zahlen der Huck Coburg. Demnach sind im ersten Quartal heuer so viele Menschen auf Elektro umgestiegen wie noch nie. Bundeskanzler Merz als Lackaffen bezeichnen? Das geht zu weit, sagt die Staatsanwaltschaft Heilbronn. Sie erlässt deswegen Strafbefehl. Eine Person muss jetzt 30 Tagessätze Strafe zahlen. Seit über einer Woche sind sie in einer Höhle in Laos gefangen. Jetzt haben Einsatzkräfte einige der dort eingeschlossenen Goldsucher gefunden. Bald soll die Rettungsaktion für die 5 Männer starten. 2 weitere werden noch vermisst. Soweit unser News-Update. Mehr gibt's auf unserer Website und in der App.
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8: Ein Träumchen. Sonne und praktisch 0 Wolken. Die Höchstwerte 23 bis 27 Grad. Morgen ändert sich nicht viel. Am Samstag dann stärker bewölkt und Richtung Abend Schauer und Gewitter.
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8: Gerade keine Meldungen. Ihr kommt gut durch.
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8: Ja, gerne her damit. Per WhatsApp an die 0800 14 15 800. Kommt gut an.
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0: Das ist wahrscheinlich der größte GNTM-Skandal, den es jemals gegeben hat. Hi, Lea hier für euch. Heute Abend ist Germany's Next Topmodel-Finale und jetzt wurden vorher einfach die Gewinner geleakt. Und zwar angeblich ausgerechnet von der Harper's Bazaar. Letzte Woche war das Covershooting. Auf der neuen Ausgabe sind dann jedes Jahr immer die Gewinner der Staffel abgebildet. Und diese Ausgaben wurden wohl bereits vorab an die Abonnenten verschickt. Jetzt kursieren plötzlich Bilder im Netz, die angeblich schon die Gewinnercover zeigen sollen. Keine Sorge, ich spoilere euch natürlich nichts. Ich will euch die Spannung heute Abend nicht verderben. Dieses Jahr, muss man ja sagen, ist sowieso alles ein bisschen anders als sonst. Heidi kürt ihre Gewinnerin und ihren Gewinner nämlich nicht live aus Deutschland, sondern in Hollywood. Und das Ganze wurde quasi schon vorher aufgezeichnet. Ich muss sagen, ich finde es irgendwie total schade. Für mich geht dadurch einfach der Charme der Serie verloren. Und es erhöht natürlich auch das Risiko, dass vorher was geleakt wird, wie es ja jetzt dieses Jahr passiert ist. An alle, die heute Abend zuschauen, ich wünsche euch natürlich trotzdem ganz, ganz viel Spaß. Oder wie Heidi sagen würde.
1: Also von mir aus kann es losgehen. 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

0: Pfingstferien, die Sonne scheint und wir können endlich mal wieder ein bisschen runterkommen. Genauso fühlt sich dieser Song an. Der klingt einfach nach so einer total entspannten Sommernummer und ist ein kleines Shoutout an euch, dass wir uns heute einfach mal gar keinen Stress machen. Hier die entspannte Rap-Nummer von Dave und Tems, Rain Dance, jetzt hier für euch auf Radio Galaxy.
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1: Grüße an alle, die gerade im Auto unterwegs sind. Egal, ob auf dem Weg in den Urlaub, zum nächsten Termin oder in die Stadt. Ich finde, es gibt nichts Geileres, als allein im Auto die Musik aufzudrehen und mitzusingen. Hört ja sowieso keiner. Die besten Songs für euer Autokonzert kriegt ihr von mir. Gleich mit dabei Bibi Rexha mit New Religion und Ray mit souligem Sound und Where is my husband? Das alles und mehr nur hier für euch auf Radio Galaxy. Gleich.
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17: Mit Michaela Westermeier. Rund 165.000 Euro. So viel Geld kostet ein Kind bis zum 18. Lebensjahr. Da sind Eltern über jede finanzielle Unterstützung froh. Bundesfinanzminister Klingbeil will jetzt aber beim Elterngeld kürzen und stößt damit auf viel Gegenwind. Claudia Spiegel vom Sozialverband VdK Bayern sieht eine Kürzung ebenfalls kritisch.
18: Wir haben eh schon sinkende Geburtenraten in Bayern. Und wenn wir jetzt das Elterngeld dann auch noch reduzieren, statt vielleicht mal einen Inflationsausgleich zu machen, den wir seit 2007 nicht erhalten haben, dann wird es natürlich nicht dazu führen, dass noch mehr Menschen sich überlegen, Kinder zu bekommen.
17: In Bayern ist bereits das Familiengeld abgeschafft worden. Fällt jetzt auch noch ein Teil des Elterngeldes weg, trifft das viele Familien in Niederbayern hart.
19: 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Stadt Vilsbiburg, aktuell.
20: Helfen statt wegschauen, darum geht's bei der Zivilcourage. Gelehrt wird die auch bei der Firma Drechselmeier. Ein Trainer der Dominik-Brunner-Stiftung übt hier vor kurzem mit den Azubis. Er erklärt, wie sie sich in bremstigen Situationen richtig verhalten können. Wichtig ist dabei, bei Zivilcourage geht es nicht um heldenhaftes Eingreifen, sondern darum, die Situation geschickt zu deeskalieren. Aus Vilsbiburg, Adrian Heimerl.
19: Die Wirtschaft in der Region.
21: Made in Niederbayern und dann in die ganze Welt. Export hat bei uns eine ungemeine Bedeutung. Ohne ihn wäre die Region um ein Fünftel ärmer. Viele Firmen im Bezirk haben also gute Chancen auf den Exportpreis Bayern. Der wird heuer wieder in 5 Kategorien verliehen. Industrie, Handel, Handwerk, Dienstleistungen und Genussland. Bis Ende Juli können sich kleine Unternehmen mit starkem Auslandsmarkt dafür bewerben. Aus der Wirtschaftsredaktion Tamara Neuberger.
19: Und jetzt maximal informiert über Deutschland und die Welt.
17: Unsere Krankenhäuser werden totgespart. Davor warnt die Gewerkschaft Verdi. Heute ruft sie deswegen in mehreren deutschen Städten zu Protestaktionen auf. Eine Gassi-Runde in Freyung hat jetzt Konsequenzen. Am Sonntag beißt ein Hund einem 65-Jährigen einen Teil seines Fingers ab. Ein weiterer Teil wird später amputiert. Der Besitzer will noch dazwischen gehen, wird aber selber angegriffen. Jetzt ermittelt die Polizei. Die Lage in Nahost und in der Ukraine sind heute Thema bei einem Treffen der EU-Außenminister. Auch Bundesaußenminister Wadephul ist bei den Gesprächen auf Zypern dabei. Unter anderem geht es um die Blockade der Straße von Hormus und die Friedensverhandlungen mit Russland. Soweit unser News-Update. Mehr gibt's auf unserer Website und in der App.
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7: Ja, so ein bisschen kühler als Anfang der Woche. Bis zu 26 Grad sind drin. Dazu wieder viel Sonne und ein paar Schleierwolken. Morgen ähnlich bei 27 Grad. Am Samstag mehr Wolken. Und abends sind dann Schauer und Gewitter möglich.
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7: Normaler Verkehr soweit. Keine Meldungen aktuell.
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7: Die könnt ihr uns jederzeit per WhatsApp schicken an die 0800 14 15 800. Kommt gut an.
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sind die absolut geilsten Fußballtrikots. Hi, Lea hier für euch. Adidas hat neue Trikots für die WM 2026 gedroppt. Und Leute, sogar ich finde die richtig geil. Dieses Jahr ist die WM ja in den USA und passend dazu hat Adidas das Heim- und Auswärtstrikot aus der WM 1994 neu aufgelegt. Damals war der World Cup nämlich auch in den USA. Die ganze Kollektion sieht jetzt mega retro aus, so richtig nach 90s Fußball-Vibes, breite Streifen, auffällige Farben, klassische Kragen und es hat so einen leichten Second-Hand-Touch. Leider spielt die Mannschaft nicht in den Trikots, aber für alle, denen die WM-Trikots jetzt nicht so gefallen, ist das vielleicht was für euch. Ich bin wirklich keine Fußballmaus und Fußballtrikots, das gehört jetzt nicht wirklich zu meinem Kleiderschrank, aber diese Trikots würde sogar ich tragen. Und vielleicht hat Adidas es jetzt wirklich geschafft, dass Menschen wie ich freiwillig Fußballtrikots anziehen. Und damit schönen Donnerstag euch noch. 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

0: Liebt ihr das Wetter auch so sehr wie ich? Das ist offiziell diese Jahreszeit, in der man eigentlich nur noch Eis essen und gute Musik hören will. Und die gute Musik, die liefere ich euch gleich mit dabei. Ganz viel Girl Power von Taylor Swift und The Fate of Ophelia. Und damit hat sie einen mega Erfolg gelandet und das mit ihrem nur zweiten Album. Holy Humberstone mit To Love Somebody. Das alles und mehr gleich hier für euch auf Radio Galaxy.
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17: Mit Michaela Westermeier. Fotos von den Bergen, Stränden oder Großstädten. In den Pfingstferien sind viele auf Reisen und posten ihren Urlaub in den sozialen Medien. Keine gute Idee, warnt die Polizei. Den Grund kennt Katrin Hiller vom Polizeipräsidium Niederbayern.
18: Ein großer Punkt ist, dass bei ständiger Präsenz eben auf den sozialen Medien genau bekannt ist, wann niemand zu Hause ist. Und dies ist natürlich für die potenziellen Einbrecher sehr interessant und bietet einfach eine günstige Gelegenheit.
17: Unseren Urlaub verfolgen online also nicht nur Freunde, sondern auch miese Diebe. Deswegen der Tipp der Polizei, die Urlaubsfotos erst nach der Reise posten.
19: Das Wichtigste aus den Regionen mit unseren Niederbayern-Reportern. Stadt Landshut, aktuell.
20: Hier einen günstigen Parkplatz finden, noch kein Problem. Kurz vor Weihnachten beschließt der Stadtrat, die Parkgebühren auf der Grieserwiese sollen steigen. Erwartet wurde die Änderung für Anfang diesen Monats. Bisher gilt das Parken aber weiterhin für 1 Euro am Tag. Grund, die Automaten sind noch nicht entsprechend umprogrammiert worden. Wann die Preise angehoben werden, ist also weiter offen. Von der Grieserwiese in Landshut, Michael Wimmer.
21: Landkreis Rottal-Inn, aktuell.
22: Was treibt da auf dem Altbach? Das fragen sich gestern Anwohner in Triftern. Über dem Wasser liegt ein seltsamer grauer Schleier. Also rückt die Polizei an. Die stellt fest, aus einem Zulaufrohr fließt eine Flüssigkeit in den Bach, wohl schon seit einem ganzen Tag. Sofort wird der Zufluss gestoppt. An der Umwelt entsteht nach ersten Erkenntnissen kein Schaden. Woher die Flüssigkeit kommt, und worum es sich dabei handelt, das wird jetzt ermittelt. Aus Triftern Petra Jakobs.
19: Und jetzt maximal informiert über Deutschland und die Welt.
17: Unsere Krankenhäuser werden totgespart. Davor warnt die Gewerkschaft Verdi. Heute ruft sie deswegen in mehreren deutschen Städten zu Protestaktionen auf. Eine Gassi-Runde in Freyung hat jetzt Konsequenzen. Am Sonntag beißt ein Hund einem 65-Jährigen einen Teil seines Fingers ab. Ein weiterer Teil wird später amputiert. Der Besitzer will noch dazwischen gehen, wird aber selber angegriffen. Jetzt ermittelt die Polizei. Die Lage in Nahost und in der Ukraine sind heute Thema bei einem Treffen der EU-Außenminister. Auch Bundesaußenminister Wadephul ist bei den Gesprächen auf Zypern dabei. Unter anderem geht es um die Blockade der Straße von Hormus und die Friedensverhandlungen mit Russland. Soweit unser News-Update. Mehr gibt's auf unserer Website und in der App.
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0: Ein Träumchen. Sonne und praktisch null Wolken. Die Höchstwerte 23 bis 27 Grad. Morgen ändert sich nicht viel. Am Samstag dann stärker bewölkt und Richtung Abend Schauer und Gewitter.
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0: Keine Staus, keine Unfälle. Ihr kommt gut durch.
16: Blitzer.
0: Gerne her damit, wenn ihr einen gesehen habt. Die Galaxy-Nummer ist die 0800 14 15 800. Kommt gut an.
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0: Stellt euch vor, ihr bekommt einen Korb und zwar von Angela Merkel. Schönen Donnerstag zusammen.
1: Lea hier für euch.
0: Angela Merkel hat in einem Interview erzählt, dass sie mehrfach eine Interviewanfrage von Bill und Tom Kaulitz bekommen hat. Sie wollen sie unbedingt als Gast in ihrem Podcast Senf aus Hollywood. Das einzige Problem nur, Angela hat offenbar nicht so richtig Lust darauf. Und sie hat auch in der Zukunft nicht vor, die Anfrage anzunehmen. Das hat sie jetzt in einem Interview betont. Bill und Tom Kaulitz haben das mitbekommen und sie sind schon ein bisschen traurig nach dem Korb.
2: Ich war heartbroken, sage ich jetzt erstmal ganz ehrlich.
3: Erstmal tief enttäuscht.
2: Ich war richtig traurig.
3: Ich auch.
2: Ja, ich habe es gesehen und dachte so, weil ich auch dachte so, das hätte man auch netter machen können.
3: Ja, weil sie war wirklich so, in 10 Jahren bin ich immer noch nicht bei den Kaulitz-Brüdern so.
2: Ich glaube, das ist für mich schmerzhafter, als es sein sollte.
3: Als sie sagen, sie hat uns mehr verletzt, als sie wollte.
2: Genau, und das rede ich mir jetzt mal ein.
3: Ja, okay.
0: Ja, ich muss sagen, ich bin auch ein bisschen traurig. Ich hätte die Kombi ehrlich gesagt schon gefeiert, aber vielleicht lässt sie sich ja doch noch überzeugen. Schönen Donnerstag euch noch. 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

Was gibt's Schöneres, als bei diesem Wetter mit dem Lieblingsgetränk in der Sonne zu sitzen und dabei einfach gute Musik zu hören? Also, deckt euch schnell. Was gibt's Schöneres, als bei diesem Wetter

0: Grüße an alle, die gerade schon auf dem Weg ins Freibad sind. Genießt die Ferien und die Sonne. Mit der kostenlosen Radio Galaxy App sind wir natürlich immer mit dabei. Mit dem passenden Freibad-Sound von Tiffany Aris und Vertigo. Und reinstarten wir gleich mit einem Song, der einfach super zum Urlaubsmodus passt. All Time High von Nico Santos. Das alles und mehr gleich hier für euch auf Radio Galaxy. 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
12: Mit Michaela Westermeier. Weiter Bangen in der Industrie. Neben den Energiepreisen erreichen auch die Preise für Rohstoffe ein Rekordhoch. So überschreitet der entsprechende Index der Vereinigung der Bayerischen Wirtschaft erstmals die 200er-Marke. Für Unternehmen hier in der Region ein Riesenproblem. Wen die Rohstoffpreise besonders hart treffen, sagt uns VBW-Hauptgeschäftsführer Bertram Brossart.
13: Die Industriebranchen sind alle davon betroffen. Das geht allerdings auch immer weiter in die Breite der Wirtschaft insgesamt hinein. Es gibt nahezu niemanden mehr außer Dienstleistungen, der von diesem Rohstoffen nicht betroffen ist.
12: Immer wieder kommt es außerdem zu kleineren Lieferengpässen. Noch ist das Ausmaß nicht so dramatisch, sagt Brossart. Nach ein, zwei Jahren ohne Verbesserung könnte es aber auch hier kritisch werden.
14: Das Wichtigste aus den Regionen mit unseren Niederbayern-Reportern. Stadt Eggenfelden aktuell.
15: Jubelnde Wasserratten im Becken und auf der Liegewiese. Zufriedene Gesichter bei den Verantwortlichen vom Freibad hier in Eggenfelden. Warum? Weiß Bürgermeister Martin Bieber.
16: Die wirklich glückliche Nachricht ist, wir haben mit dem Personal keine Schwierigkeiten. Also das kriegen wir hin. Man höre und staune. Wir haben derzeit 2 hauptamtliche Vollzeitkräfte und wir haben eine sehr, sehr aktive Wasserwacht, die uns also auch Beckenaufsichten und sowas dankenswerterweise mit übernimmt. Außerdem haben wir einen neu gegründeten Förderverein für unser Freibad, der sich da also auch mit engagiert.
15: Der Förderverein ist extra entstanden, weil das Freibad zuletzt wegen krankheitsbedingter Personalausfälle schließen muss. Eine Gefahr, die aktuell nicht mehr besteht. Aus Eggenfelden, Alexander Krommer.
14: Neues aus der Region.
17: Die Sonne brennt weiter ordentlich auf uns runter. Hier im Bezirk gilt deswegen teilweise die Waldbrandgefahrenstufe 4 von 5. Deswegen geht's für unsere Luftbeobachter am Wochenende in die Verlängerung. Bis einschließlich Samstag halten sie von Fliegern aus nach Waldbränden Ausschau. Die Maschinen heben unter anderem an den Flugplätzen Wallmühle bei Straubing und Ellermühle in Landshut ab. Für uns heißt es weiterhin, wer im Wald unterwegs ist, bitte aufpassen. Aus der Niederbayern-Redaktion Tabea Mann.
14: Und jetzt maximal informiert über Deutschland und die Welt.
12: Der Staat gibt mittlerweile deutlich mehr für Sozialleistungen aus als noch vor einem Jahr. Rund 750 Milliarden Euro sind es heuer, über 40 Milliarden mehr als noch 2025. Laut dem Statistischen Bundesamt macht die deutsche Rentenversicherung den größten Anteil aus. Vor 3 Jahren schaut ganz Deutschland ins Siegerland. Heute soll im Zivilprozess um die Tötung der 12-jährigen Luise aus Freudenberg das Urteil fallen. Eltern und Schwestern des Mädchens verklagen die damals 12- und 13-jährigen Täterinnen auf Schmerzensgeld. 2024 war es auf der Welt so heiß wie noch nie. Dieser Rekord wird sich aber nicht lange halten, sagt jetzt die Weltwetterorganisation. Zwischen 2026 und 2030 wird es laut ihr eine noch höhere Durchschnittstemperatur geben. Soweit unser News-Update. Mehr gibt's auf der Website und in der App.
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0: Ja, so ein bisschen kühler als Anfang der Woche. Bis zu 26 Grad sind drin. Dazu wieder viel Sonne und ein paar Schleierwolken. Morgen ähnlich bei 27 Grad. Am Samstag mehr Wolken. Und abends sind dann Schauer und Gewitter möglich.
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0: Da schaut's gut aus. Keine Meldungen im Moment.
11: Blitzer.
0: Die könnt ihr uns jederzeit schicken per WhatsApp an die 0800 14 15 800. Gute Fahrt.
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Diese Stadt in Bayern war diese Woche der heißeste Ort in ganz Deutschland. Ihr seid bei Radio Galaxy, Lea hier für euch. Auch heute ist es nochmal mega heiß draußen. Der bisherige Rekord wurde am Dienstag erzielt. Ganze 34 Grad wurden in Regensburg gemessen. Der Grund, Regensburg ist bereits bekannt dafür, dass sich die Stadt extrem schnell aufheizt. Viel Stein, viel Beton, wenig Flächen zur Abkühlung. Und auch heute haben wir nochmal absolute Rekordtemperaturen Ende Mai. Da würde ich sagen, wir genießen die Sonne, gönnen uns ein kaltes Getränk und ich liefere euch einen Song, der sich definitiv nach Hitze anfühlt. Das Feuer steckt schon im Titel. Hier ist Fever Dream von Alex Warren, nur hier auf Radio Galaxy.

0: Grüße gehen raus an alle, die heute trotzdem arbeiten müssen. Jetzt ist erstmal Mittagspause. Gönnt euch ein Eis, das habt ihr euch auf jeden Fall verdient. Und freshen Sound zum Abkühlen, den liefere ich euch. Mit dabei Miles Smith und Neil Horan mit Drive Safe und Michael Schulte und 5 AM. Das alles und mehr gleich hier für euch auf Radio Galaxy.
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20: Mit Michaela Westermeier. Obacht, Zeckenalarm. Die kleinen Plagegeister stechen sich wieder durch die Region und übertragen dadurch Krankheiten. Seit Anfang des Jahres registriert das Bayerische Landesamt für Gesundheits- und Lebensmittelsicherheit bei uns bereits 120 Borreliosefälle. Außerdem infizieren sich 2 Menschen mit FSME. Wie wir uns vor Zecken schützen können, weiß Alexander Schumilas vom LGL.
21: Indem man zum Beispiel Kleidung trägt, die den Körper möglichst bedeckt und auch zeckenabweisende Mittel auf die Kleidung oder auf die Haut aufträgt. Und wichtig ist, dass man darauf achtet, wenn man spazieren geht, möglichst auf festen Wegen zu bleiben und unbegraste, buschige Bereiche zu meiden. Damit kann man schon das Risiko, gestochen zu werden, deutlich reduzieren.
20: Gegen FSME können wir uns außerdem impfen lassen. Der gesamte Bezirk gilt als Risikogebiet für die Krankheit.
22: Das Wichtigste aus den Regionen mit unseren Niederbayern-Reportern. Stadt Simbach am Inn, aktuell.
23: Gute Stimmung und friedliche Festbesucher. So die Bilanz der Polizei nach der Simbacher Pfingstdulsch. 27 Mal müssen die Beamten heuer ausrücken. Einmal mehr als im vergangenen Jahr. Unter anderem wegen Körperverletzung, Beleidigung oder Diebstählen. Auch ein junger Mann, der Falschgeld zahlen will, geht den Beamten ins Netz. Besonders erfreulich für die Polizei. Bei keinem Besucher ist heuer ein Hausverbot fällig. Aus Simbach am Inn, Holger Bier.
24: D.
0: Die Wirtschaft in der Region.
3: Made in Niederbayern und dann in die ganze Welt. Export hat bei uns eine ungemeine Bedeutung. Ohne ihn wäre die Region um ein Fünftel ärmer. Viele Firmen im Bezirk haben also gute Chancen auf den Exportpreis Bayern. Der wird heuer wieder in 5 Kategorien verliehen. Industrie, Handel, Handwerk, Dienstleistungen und Genussland. Bis Ende Juli können sich kleine Unternehmen mit starkem Auslandsmarkt dafür bewerben. Aus der Wirtschaftsredaktion Tamara Neuberger.
0: Und jetzt maximal informiert über Deutschland und die Welt.
7: Der Staat gibt mittlerweile deutlich mehr für Sozialleistungen aus als noch vor einem Jahr. Rund 750 Milliarden Euro sind es heuer, über 40 Milliarden mehr als noch 2025. Laut dem Statistischen Bundesamt macht die deutsche Rentenversicherung den größten Anteil aus. Vor 3 Jahren schaut ganz Deutschland ins Siegerland. Heute soll im Zivilprozess um die Tötung der 12-jährigen Luise aus Freudenberg das Urteil fallen. Eltern und Schwestern des Mädchens verklagen die damals 12- und 13-jährigen Täterinnen auf Schmerzensgeld. 2024 war es auf der Welt so heiß wie noch nie. Dieser Rekord wird sich aber nicht lange halten, sagt jetzt die Weltwetterorganisation. Zwischen 2026 und 2030 wird es laut ihr eine noch höhere Durchschnittstemperatur geben. Soweit unser News-Update. Mehr gibt's auf der Website und in der App.
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9: Heute angenehme 25 bis 28 Grad und Sonnenschein ohne Ende. Nur ganz vereinzelt verirren sich ein paar Wolken an den Himmel. Ähnlich auch die kommenden Tage. Samstag, da kann es nur vor allem im Bayerischen Wald immer wieder regnen.
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7: Und das Verkehrsupdate um kurz nach 12 hat Emma für uns.
9: Läuft gerade wie am Schnürchen auf den Straßen. Keine Meldungen.
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9: Habt ihr Blitzer gesehen? Dann klingelt einfach durch. Unter der 0800 14 15 800. Gute und sichere Fahrt.
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0: Was gibt es Geileres, als bei so einem Wetter eine frische Cola zu trinken? Ab sofort gibt's Cola nicht nur für den Magen, sondern auch für die Füße. Hi, Lia hier für euch. Und was genau es damit auf sich hat, das hat uns Max heute in der Morningshow erzählt.
1: Ja, Adidas bringt zusammen mit Coca-Cola einen neuen Samba raus und das Ding sieht aus wie eine eiskalte Coke in Schuhform. Wirklich verrückt. Der neue Coca-Cola X Adidas Samba setzt komplett auf den klassischen Samba-Style. Flache Silhouette, Gummisohle, T-Toe und Retro-Vibes. Aber dieses Mal kommt das Ganze in knalligem Coke-Rot inklusive weißem Coca-Cola-Schriftzug. Dazu schwarze Adidas-Streifen, schwarze Sohle und sogar extra Schnürsenkel mit Coca-Cola-Branding. Und das Beste, auf der Zunge sitzt noch eine kleine Cartoon-Figur mit Sonnenbrille und Cola-Glas, also sieht total witzig aus. Der Release ist für den 3. Juni angekündigt. Kosten sollen die neuen Coke Sambas rund 112 Euro.
0: Boah, wie geil. Ich muss ehrlich sagen, gestern habe ich mir erst neue Schuhe gekauft. Hätte ich das gewusst, dann hätte ich mich vielleicht nochmal anders entschieden. Frische neue Trends, die gibt's natürlich immer hier bei uns auf Radio Galaxy.

Katy Perry ist aktuell überall Gesprächsthema. Sie ist nämlich frisch verliebt mit Justin Trudeau. Das ist niemand Geringeres als der Ex-Premierminister von Kanada. Und gleichzeitig geht einer ihrer emotionalsten Songs wieder total viral. Ist schon ein bisschen älter, geht aber immer noch absolut ins Ohr. Klingt nach Sommer, Herzklopfen und nach der ersten großen Liebe. Hier ist für euch Katy Perry mit The One That Got Away. 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

0: Grüße an alle, die gerade auf dem Weg Richtung Urlaub sind. Hoffentlich ohne Stau und mit guter Playlist. Wir begleiten euch und bringen euch gut durch mit jeder Menge Chartsound und meiner absoluten Lieblingskünstlerin Taylor Swift und Opalite. Macht einfach gute Laune. Außerdem mit dabei eine weitere Popmaus, Leonie mit ihrer perfekten Urlaubshymne Don't Worry. Das alles und mehr nur hier für euch auf Radio Galaxy. 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
9: Mit Lisa Grubwinkler. Jede fünfte Firma in Bayern hat es schon mal erwischt. Immer öfter werden Betriebe, aber auch Behörden in der Region Opfer von Cyberangriffen. Um sie besser zu schützen, bringt gestern das Bundeskabinett einen Gesetzentwurf auf den Weg. So sollen unsere Sicherheitsbehörden bei einer Attacke künftig Daten umleiten oder blockieren und IT-Systeme sogar stilllegen dürfen. Was unsere Firmen außerdem selbst unternehmen können, sagt uns Andreas Meyer von der IHK Niederbayern.
10: Unternehmen müssen ihre IT-Sicherheitsmaßnahmen konsequent ausbauen. Dazu gehören regelmäßige Risikoanalysen, Schulungen für die Beschäftigten, klare Notfallpläne und Übungen für den Ernstfall. Backups und Updates sind inzwischen Standard, reichen aber allein nicht aus.
9: Besonders kleine und mittlere Unternehmen sind oft noch nicht gut geschützt. Auf sie haben es Hacker besonders häufig abgesehen.
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12: Was treibt da auf dem Altbach? Das fragen sich gestern Anwohner in Triftern. Über dem Wasser liegt ein seltsamer grauer Schleier. Also rückt die Polizei an. Die stellt fest, aus einem Zulaufrohr fließt eine Flüssigkeit in den Bach, wohl schon seit einem ganzen Tag. Sofort wird der Zufluss gestoppt. An der Umwelt entsteht nach ersten Erkenntnissen kein Schaden. Woher die Flüssigkeit kommt und worum es sich dabei handelt, das wird jetzt ermittelt. Aus Triftern Petra Jakobs.
11: Neues aus der Region.
13: Ihre Tochter hat einen schweren Unfall verursacht. Damit sie nicht ins Gefängnis muss, müssen Sie zahlen. Mit dieser Masche haben Telefonbetrüger jetzt wieder Erfolg. Am Dienstag zocken sie eine 74-Jährige aus Dingolfing ab. Die Frau übergibt über 10.000 Euro an einen unbekannten Abholer. Am Mittwoch fällt eine 73-jährige Landzuterin auf die gleiche Masche rein. Auffallend, beide Telefonate sind auf Russisch geführt worden. Eine Strategie, die Betrüger in der Region jetzt neu anwenden, indem sie im Telefonbuch speziell nach russischen Namen suchen. Aus der Niederbayern-Redaktion Michael Wimmer.
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9: Der Holocaust fordert Millionen Opfer. Jetzt entsteht in München ein Bildungszentrum zur Erinnerungskultur. Das wird von der israelischen Holocaust-Gedenkstätte Yad Vashem betrieben. Die Einrichtung in München ist der erste Ableger der Gedenkstätte außerhalb Israels. Der Tankrabatt in Deutschland gilt noch bis Ende Juni. Was danach mit den Spritpreisen passiert, ist weiter ungewiss. Immer mehr Politiker sprechen sich jetzt aber gegen eine Verlängerung des Förderprogramms aus. Unter ihnen Bundesverkehrsminister Schnieder. Statt des Tankrabatts ist er für eine befristete Steuersenkung. Schreckensmoment heute Vormittag in der Schweiz. An einem Bahnhof zwischen St. Gallen und Zürich läuft ein Großeinsatz der Polizei. Ein Mann sticht mit dem Messer auf mehrere Passanten ein. Drei Menschen werden dabei teils schwer verletzt. Der Messerstecher kann noch vor Ort festgenommen werden. Soweit unser News-Update. Mehr gibt's auf unserer Website und in der App.
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14: Heute wieder wunderbar sonniges Sommerwetter. Allerdings nicht mehr ganz so brühheiß wie die letzten Tage bei 28 Grad in der Spitze. Richtung Wochenende ändert sich da auch nicht viel. Samstag, da kann's nur im Bayerischen Wald vereinzelt mal ein bisschen regnen und gewittern.
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9: Und Emma checkt heute Nachmittag die Straßen für uns. Gerade irgendwas zu melden?
14: Nee, nix. Ihr habt freie Fahrt.
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14: Blitzer sind uns gerade keine gemeldet. Wenn ihr was seht, dann gebt uns gern Bescheid mit einer WhatsApp an die 0800 14 15 800.
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0: Das ist wahrscheinlich der größte GNTM-Skandal, den es jemals gegeben hat. Hi, Lea hier für euch. Heute Abend ist Germany's Next Topmodel-Finale und jetzt wurden vorher einfach die Gewinner geleakt. Und zwar angeblich ausgerechnet von der Harper's Bazaar. Letzte Woche war das Covershooting. Auf der neuen Ausgabe sind dann jedes Jahr immer die Gewinner der Staffel abgebildet. Und diese Ausgaben wurden wohl bereits vorab an die Abonnenten verschickt. Jetzt kursieren plötzlich Bilder im Netz, die angeblich schon die Gewinnercover zeigen sollen. Keine Sorge, ich spoilere euch natürlich nichts. Ich will euch die Spannung heute Abend nicht verderben. Dieses Jahr, muss man ja sagen, ist sowieso alles ein bisschen anders als sonst. Heidi kürt ihre Gewinnerin und ihren Gewinner nämlich nicht live aus Deutschland, sondern in Hollywood. Und das Ganze wurde quasi schon vorher aufgezeichnet. Ich muss sagen, ich finde es irgendwie total schade. Für mich geht dadurch einfach der Charme der Serie verloren. Und es erhöht natürlich auch das Risiko, dass vorher was geleakt wird, wie es ja jetzt dieses Jahr passiert ist. An alle, die heute Abend zuschauen, ich wünsche euch natürlich trotzdem ganz, ganz viel Spaß. Oder wie Heidi sagen würde.
1: Also von mir aus kann es losgehen. Und auf die Plätze. Fertig. Los.

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19: Mit Lisa Grubwinkler. Nach Nahverkehr, Handel, Telekom und AOK sind jetzt auch die Banken dran. In der Region nehmen die Streiks kein Ende. Die ganze Woche legen die Beschäftigten der Postbank ihre Arbeit nieder, wie uns Stefanie Gruber von der Gewerkschaft Verdi sagt.
20: Bayernweit werden alle 60 Postbank-Filialen bestreikt. In Niederbayern sind die Filialen Landshut, Passau und die Straubinger Filiale betroffen und die werden auch zubleiben. Aber auch das Backoffice streikt. Das heißt, wenn jetzt Kunden mit irgendwelchen Anliegen kommen und die Hotline brauchen oder Nachlassfall oder sonstiges, die sind eben auch alle betroffen.
19: Verdi fordert für die Beschäftigten unter anderem 8% mehr Lohn und einen besseren Kündigungsschutz. In knapp 3 Wochen startet die dritte Verhandlungsrunde.
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22: Stadt Landshut. Aktuell.
23: Krakeln, toben oder im Sandkasten buddeln machen unsere Kinder hier besonders gern am Spielplatz in Mitterwöhr. Weil einige der Geräte nicht mehr die neuesten sind, will die Stadt den neu gestalten. Dafür hat sie auch Ideen der Kinder gesammelt und damit jetzt einen Plan entworfen. Das Projekt wird Schritt für Schritt angegangen. Im nächsten Frühjahr fällt der Startschuss mit einer Erneuerung des Wasserspielbereichs. Aus Mitterwöhr, Erich Schemmer.
24: Neues aus der Region.
0: Die Sonne brennt weiter ordentlich auf uns runter. Hier im Bezirk gilt deswegen teilweise die Waldbrandgefahrenstufe 4 von 5. Deswegen geht's für unsere Luftbeobachter am Wochenende in die Verlängerung. Bis einschließlich Samstag halten sie von Fliegern aus nach Waldbränden Ausschau. Die Maschinen heben unter anderem an den Flugplätzen Wallmühle bei Straubing und Ellermühle in Landshut ab. Für uns heißt es weiterhin, wer im Wald unterwegs ist, bitte aufpassen. Aus der Niederbayern-Redaktion Tabea Mann.
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19: Der Holocaust fordert Millionen Opfer. Jetzt entsteht in München ein Bildungszentrum zur Erinnerungskultur. Das wird von der israelischen Holocaust-Gedenkstätte Yad Vashem betrieben. Die Einrichtung in München ist der erste Ableger der Gedenkstätte außerhalb Israels. Der Tankrabatt in Deutschland gilt noch bis Ende Juni. Was danach mit den Spritpreisen passiert, ist weiter ungewiss. Immer mehr Politiker sprechen sich jetzt aber gegen eine Verlängerung des Förderprogramms aus. Unter ihnen Bundesverkehrsminister Schnieder. Statt des Tankrabatts ist er für eine befristete Steuersenkung. Schreckensmoment heute Vormittag in der Schweiz. An einem Bahnhof zwischen St. Gallen und Zürich läuft ein Großeinsatz der Polizei. Ein Mann sticht mit dem Messer auf mehrere Passanten ein. Drei Menschen werden dabei teils schwer verletzt. Der Messerstecher kann noch vor Ort festgenommen werden. Soweit unser News-Update. Mehr gibt's auf unserer Website und in der App.
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1: Heute angenehme 25 bis 28 Grad und Sonnenschein ohne Ende. Nur ganz vereinzelt verirren sich ein paar Wolken an den Himmel. Ähnlich auch die kommenden Tage. Samstag, da kann's nur vor allem im Bayerischen Wald immer wieder regnen.
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19: Und den Stau- und Blitzercheck gibt's jetzt von Emma.
1: Keine Staus oder Unfälle, es ist alles entspannt.
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1: Blitzer haben wir gerade keine, aber ihr könnt uns welche melden. Einfach per WhatsApp an die 0800 14 15 800. Gute und sichere Fahrt euch.
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Ihr Radio Galaxy an diesem Donnerstagnachmittag. Ich bin Moritz und gemeinsam kommen wir gut durch. Ich freue mich, dass ihr mit am Start seid. Und jetzt haben wir einen richtigen Trendsong für euch hier auf Radio Galaxy. Das ist Loco Loco von zwei echt krassen Musikproduzenten, Gordo und Renier Jonnewald. Und mit den beiden können wir schon mal den Ausblick in Richtung Wochenende wagen. Das ist nämlich eine richtig schöne Clubnummer. Kann also sein, dass ihr den am Wochenende beim Feiern dann auch hört, mal in dem einen oder anderen Club. Der ist nämlich gerade total angesagt, vor allem auf Social Media, und deshalb hört ihr ihn jetzt auch hier bei uns auf Radio Galaxy.

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14: Mit Lisa Grubwinkler. Reich ist schon gar kein Ausdruck mehr. Wer mehr als 86 Millionen Euro hat, gilt als superreich. Davon gibt's in Deutschland immer mehr, zeigt jetzt eine aktuelle Studie. Auch in Niederbayern steigt die Zahl der Millionäre. Über 560 Stück sind es schon. Mit am höchsten ist die Millionärsdichte in der Bezirkshauptstadt Landshut. Hier gibt's über 60 Einkommensmillionäre. Die verdienen dann über 1 Million Euro pro Jahr.
15: 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Stadt Simbach am Inn.
16: Gute Stimmung und friedliche Festbesucher. So die Bilanz der Polizei nach der Simbacher Pfingstdulch. 27 Mal müssen die Beamten heuer ausrücken. Einmal mehr als im vergangenen Jahr. Unter anderem wegen Körperverletzung, Beleidigung oder Diebstählen. Auch ein junger Mann, der Falschgeld zahlen will, geht den Beamten ins Netz. Besonders erfreulich für die Polizei. Bei keinem Besucher ist heuer ein Hausverbot fällig. Aus Simbach am Inn, Holger Bier.
15: Stadt Dingolfing. 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
17: Eine gute Gesundheitsversorgung ist Gold wert. Während viele Krankenhäuser in der Region ums Überleben kämpfen, wird ins Donau-Isar-Klinikum hier in Dingolfing weiter investiert. Die medizinische Versorgung wird aufgerüstet mit einem Computertomographiegerät, kurz CT. Das ist zur Untersuchung der Herzkranzgefäße gedacht. Herzerkrankungen können so schneller und gezielter behandelt werden. Aus Dingolfing, Lorenz Gruber.
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14: Alle meine Entchen watscheln über die B12 im Kreis Passau. Eine Entenfamilie sorgt hier heute für Verkehrschaos. Mehrere Autos bremsen wegen der Tiere ab und sorgen für Auffahrunfälle. Der Schaden liegt bei einigen 1000 Euro. Im Sommer will jeder knackig braun werden. Dabei übertreiben es viele aber in der Sonne. Das zeigt ein aktueller Negativtrend. In unseren Krankenhäusern sind 2024 über 120.000 Patienten wegen Hautkrebs behandelt worden. Doppelt so viele als noch vor 20 Jahren. Paukenschlag beim Online-Händler Temu. Das Unternehmen hat Verbraucher in vielen Fällen nicht ordnungsgemäß auf Risiken und Schäden hingewiesen. Jetzt wird es für den chinesischen Online-Markt teuer. Die EU-Kommission verhängt wegen der illegalen Produkte eine Strafe in Höhe von 200 Millionen Euro. Soweit unser News-Update. 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
2: Heute wieder wunderbar sonniges Sommerwetter. Allerdings nicht mehr ganz so brühheiß wie die letzten Tage bei 28 Grad in der Spitze. Richtung Wochenende ändert sich da auch nicht viel. Samstag, da kann's nur im Bayerischen Wald vereinzelt mal ein bisschen regnen und gewittern.
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14: Und ob alles ruhig ist auf den Straßen, das weiß Emma Schmieder.
2: Ja, total, der Verkehr fließt.
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2: Wenn ihr irgendwo einen Blitzer stehen seht, dann ruft uns gern an unter der 0800 14 15 800.
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Gerüchteküche brodelt ordentlich wegen ihr. Taylor Swift, denn sie trägt jetzt ganz besondere Klamotten. Und falls ihr euch jetzt fragt, ja, okay, aber was ist daran jetzt die News? Da helfen wir gerne weiter natürlich. Die gute Taylor, die kündigt nämlich gerne mit ganz feinen Details ihre neuen Alben an. Deshalb ist ihr Stil gerade sehr auffällig. Vor allem schwarz und weiß gehalten, nichts Aufregendes, maximal ein bisschen Spitze. Das hat sie auch beim letzten Mal so gemacht mit ihren Klamotten, da war es dann Karo-Muster. Es könnte also sein, dass es bald eine neue Taylor Swift-Ära gibt und wenn es offiziell ist, dann hört ihr es natürlich zuerst bei uns hier auf Radio Galaxy.

0: Kurz vor zwei, ihr hört Radio Galaxy mit den besten aktuellen Hits und mit denen starten wir dann natürlich auch rein in die neue Stunde. Richtiger Power-Sound ist da bei uns in der Playlist, Ray mit Where Is My Husband. Außerdem hat Kygo eine ganz neue Nummer rausgehauen, Save My Love, ganz, ganz frisch bei uns in der Playlist. Die hören wir uns auch gleich gemeinsam an, hier auf Radio Galaxy.
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17: Mit Lisa Grubwinkler. Die Polizei, dein Freund und Helfer, das gilt nicht nur für uns Menschen, sondern auch für Tiere. Deswegen beteiligen sich Beamte aus Niederbayern wieder beim EU-Live-Projekt Wildlife Crime. Das dient zur Bekämpfung von Naturschutzkriminalität und geht von Juni bis Oktober. Lisa Giebes vom Polizeipräsidium Niederbayern erklärt, wo überall kontrolliert wird.
18: Bestreift werden unter anderem Waldgebiete, Spazier- und Wanderwege sowie auch sonstige Bereiche, in denen es in der Vergangenheit verdächtige Feststellungen gab oder besondere Gefährdung für geschützte Tierarten besteht. Im Fokus steht dabei vor allem das frühzeitige Erkennen möglicher Giftköder, Fallen oder anderer verdächtiger Gegenstände sowie das Auffinden von verletzten oder gar getöteten Tieren.
17: Zu den besonders streng geschützten Tierarten zählen bei uns in der Region Greifvögel, Luchse, Wölfe und Biber.
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20: Auf der B12 brummen gestern nicht nur Motoren, es klicken auch die Handschellen. Die Bundespolizei nimmt bei Kirchdorf einen Mann fest. Schon vergangenes Jahr ist der 23-Jährige wegen Raubes verurteilt worden. Für den Gesuchten geht's jetzt 1,5 Jahre ins Gefängnis. Die Haftstrafe beginnt für ihn gestern in der JVA Mühldorf. Aus Kirchdorf am Inn, Johannes Stettner.
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21: Sommerpause in der Liga. Trotzdem müssen die Roten Raben Vilsbiburg morgen abliefern. Vor dem Aufstieg in die erste Bundesliga steht noch ein Match in Landshut an. Zur Eröffnung des Sandora-Gartens weihen die Profispielerinnen das Volleyballfeld ein. Anpfiff ist morgen Abend um 18.30 Uhr. Aus Landshut, Tim Neumann.
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17: Alle meine Entchen watscheln über die B12 im Kreis Passau. Eine Entenfamilie sorgt hier heute für Verkehrschaos. Mehrere Autos bremsen wegen der Tiere ab und sorgen für Auffahrunfälle. Der Schaden liegt bei einigen 1.000 Euro. Im Sommer will jeder knackig braun werden. Dabei übertreiben es viele aber in der Sonne. Das zeigt ein aktueller Negativtrend. In unseren Krankenhäusern sind 2024 über 120.000 Patienten wegen Hautkrebs behandelt worden. Doppelt so viele als noch vor 20 Jahren. Paukenschlag beim Online-Händler Temu. Das Unternehmen hat Verbraucher in vielen Fällen nicht ordnungsgemäß auf Risiken und Schäden hingewiesen. Jetzt wird es für den chinesischen Online-Markt teuer. Die EU-Kommission verhängt wegen der illegalen Produkte eine Strafe in Höhe von 200 Millionen Euro. Soweit unser News-Update. Mehr gibt's in der App und auf der Website.
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0: Kurz noch der Blick aufs Wetter. Uns geht's richtig gut. 25 Grad und Sonne pur in Niederbayern. Wenn, dann nur mal so ein paar harmlose Wolken unterwegs. Morgen nochmal genauso. Wenig Wolken und viel Sonne.
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17: Und den Verkehr in Niederbayern hat Emma Schmieder im Blick. Wie schaut's da gerade aus?
22: Sehr gut. Keine Meldungen.
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22: Wir haben gerade keine Blitzer für euch. Wenn ihr an einem vorbeikommt, dann meldet euch gern bei uns unter der 0800 14 15 800. Gute und sichere Fahrt.
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Android Galaxy am Nachmittag mit Moritz. Ich freue mich, dass ihr mit am Start seid und vielleicht geht's euch wie mir, wenn ihr heute Abend oder am Wochenende dann vielleicht auch mal im Park spazieren seid, dass ein paar Jugendliche an euch vorbeimallern und der hier aus den Boxen ballert, das ist Dracula und der ist gerade total angesagt, vor allem auf Social Media, weil die Kombi aus Tame Impala und der K-Pop-Sängerin Jenny, die ist richtig, richtig gut und kommt deshalb auch gerade richtig gut im Netz an. Und deshalb hört ihr ihn jetzt hier auf Radio Galaxy. Das ist unser Trendsong.

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4: Ich bin Moritz Einzel. Die EU-Kommission hat wegen illegaler Produkte eine Strafe in Höhe von 200 Millionen Euro gegen den chinesischen Online-Marktplatz Temu verhängt. Das Unternehmen habe die Risiken und Schäden für Verbraucher nicht ordnungsgemäß bewertet und verstoße damit gegen EU-Recht. Aus Brüssel, Dieter Ebeling.
5: Von einem besonders schwerwiegenden Verstoß gegen EU-Regeln sprach die Kommission. 130 Millionen EU-Bürger seien bei Temu Kunden und das Risiko für sie sei zu groß. So sei ein hoher Prozentsatz von Ladegeräten mangelhaft gewesen. Zu viele Babyspielzeuge hätten zu viele Chemikalien enthalten und bei anderen habe Erstickungsgefahr bestanden. Temu kümmere sich zu wenig um die Sicherheit der verkauften Produkte.
4: Falschinformationen im Netz sind für die große Mehrheit der Menschen in Deutschland alltäglich geworden. 9 von 10 Menschen hierzulande stoßen auf absichtlich verbreitete, falsche oder irreführende Infos. Das geht aus einer repräsentativen Umfrage des Digitalverbands Bitkom hervor. Jeder Zweite hat demnach schon mal Inhalte weitergeleitet, obwohl es Zweifel gab, dass sie stimmen. In München soll ein Bildungszentrum der Holocaust-Gedenkstätte Yad Vashem entstehen. Außerdem soll es eine Außenstelle in Leipzig geben, hat die Gedenkstätte in Jerusalem mitgeteilt. Es handelt sich um den ersten Ableger von Yad Vashem in einem anderen Land. Das Bildungszentrum soll die jüdische Perspektive in der deutschen Erinnerungskultur stärken. Bundesverkehrsminister Schnieder ist skeptisch, ob der sogenannte Tankrabatt über den 1. Juli hinaus verlängert wird. Irgendwann komme der Staat an seine Grenzen, sagte er dem Handelsblatt. Mit dem Tankrabatt senkte die Bundesregierung die Energiesteuern auf Benzin und Diesel zum 1. Mai um knapp 17 Cent pro Liter.
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6: Wir schauen noch aufs Wetter. 25 Grad und Sonnenschein. Ja, reicht ja auch mal. Nicht ganz so überheiß. Morgen geht's dann aber schon wieder hoch auf bis 30 Grad. Und die Sonne hat auch noch mal richtig Bock.
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7: Schauen wir noch auf die Straßen. Gibt's da aktuell irgendwelche Hindernisse? Emma mit den Infos.
8: Nee, keine Hindernisse. Ihr kommt ohne Probleme voran.
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7: Seid ihr an einem Blitzer vorbeigekommen? Die könnt ihr uns immer direkt ins Studio melden an die 0800 14 15 800.
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So Leute, das ist aber mal hohe Prominenz bei uns in Bayern. Die deutsche Fußballnationalmannschaft, die hat ihr Quartier jetzt aufgeschlagen in Herzogenaurach, also im schönen Franken, und bereitet sich dort aktuell auf die Weltmeisterschaft vor. Noch bis Samstag heißt dann jetzt Fokus, Fitness und Feinschliff. Das steht auf dem Programm. Für die Fans in der Region ist es natürlich immer mega. Dann hat die Chance, einen echten Fußball-Promi zu treffen. Vielleicht dann im Café oder eben auch bei einem einfachen Spaziergang. Da kann schon mal sein, dass einem da so ein Fußballspieler über den Weg läuft. Herzogenaurach wird also gerade zum Fußball-Hotspot Deutschland. Und wir von der Radio Galaxy sind natürlich für euch am Start. Wenn wir irgendjemanden sichten, dann sagen wir euch natürlich sofort Bescheid. Und bis dahin spielen wir für euch die besten aktuellen Hits. Gibt's jetzt für euch auch auf die Ohren.

0: kurz vor drei, ihr hört Radio Galaxy mit den besten aktuellen Hits. Und passend zu diesem Sonnenschein da draußen haben wir Nico Santos gleich in der Playlist mit All Time High. Außerdem hat Miles Smith eine ganz neue Nummer am Start, heißt Drive Safe. Und da hat er sich zusammengetan mit Niall Horan. Und das ist auf jeden Fall ein richtig gutes Feature geworden. Das ist ganz, ganz frisch bei uns in der Playlist. Und das hören wir gleich gemeinsam mal an, hier auf Radio Galaxy.
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19: Mit Lisa Grubwinkler. Reich ist schon gar kein Ausdruck mehr. Wer mehr als 86 Millionen Euro hat, gilt als superreich. Davon gibt's in Deutschland immer mehr, zeigt jetzt eine aktuelle Studie. Auch in Niederbayern steigt die Zahl der Millionäre. Über 560 Stück sind es schon. Mit am höchsten ist die Millionärsdichte in der Bezirkshauptstadt Landshut. Hier gibt's über 60 Einkommensmillionäre. Die verdienen dann über 1 Million Euro pro Jahr.
20: 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Stadt Eggenfelden aktuell.
21: Blick in den Gardasee statt ewiger Bauruine. Das ist die Vision für den jetzigen Schandfleck am nördlichen Stadtplatz. Nach den Abrissarbeiten sind jetzt Fassadenarbeiten geplant. Außerdem soll ein Gebäude erhöht werden. Als zusätzliches Dachgeschoss entstehen 2 Penthouse-Wohnungen. Laut Bürgermeister Martin Bieber kann man von dort aus bei schönem Wetter bis zum Gardasee sehen. Der Bau- und Umweltausschuss hat den Plänen bereits zugestimmt. Aus Eggenfelden, Melanie Reilhofer.
22: Neues aus der Region.
23: Die Sonne brennt weiter ordentlich auf uns runter. Hier im Bezirk gilt deswegen teilweise die Waldbrandgefahrenstufe 4 von 5. Deswegen geht's für unsere Luftbeobachter am Wochenende in die Verlängerung. Bis einschließlich Samstag halten sie von Fliegern aus nach Waldbränden Ausschau. Die Maschinen heben unter anderem an den Flugplätzen Wallmühle bei Straubing und Ellermühle in Landshut ab. Für uns heißt es weiterhin, wer im Wald unterwegs ist, bitte aufpassen. Aus der Niederbayern-Redaktion Tabea Mann.
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19: Die Rohstoffkosten für bayerische Unternehmen steigen im Vergleich zum Vorjahr um rund ein Drittel, das zeigen aktuelle Zahlen. Besonders teuer sind Stoffe wie Aluminium geworden. Hier hat sich der Preis verdoppelt, bei anderen Edelmetallen sogar versiebenfacht. Schockmoment in Hannover. Hier krachen heute Mittag zwei Stadtbahnen ineinander. Bei dem Crash werden insgesamt 12 Menschen verletzt. 6 von ihnen müssen ins Krankenhaus. Warum es zum Zusammenstoß gekommen ist, wird noch ermittelt. Shootings, dafür sind eher Frauen bekannt. Ein Mann aus Niederösterreich liebt Schuhe, aber mindestens genauso wie die Damenwelt. Vor kurzem wird seine Wohnung durchsucht. Dabei finden Beamte 170 Paar Frauenschuhe. Die hat der Mann allesamt vor fremden Wohnungstüren gestohlen. Aktuell sitzt der 56-Jährige in U-Haft. Soweit unser News-Update. 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
0: Wir schauen noch aufs Wetter. 25 Grad und Sonnenschein. Ja, reicht ja auch mal. Nicht ganz so überheiß. Morgen geht's dann aber schon wieder hoch auf bis 30 Grad. Und die Sonne hat auch noch mal richtig Bock.
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19: Und Emma hat jetzt noch ein Verkehrsupdate für uns.
1: Wir haben aktuell weder Staus noch Unfälle.
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1: Seid ihr an einem Blitzer vorbeigekommen? Die könnt ihr uns immer direkt ins Studio melden. An die 0800 14 15 800. Gute Fahrt euch!
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0: schönen Nachmittag. Ihr hört Radio Galaxy mit Moritz um kurz nach drei. Und jetzt können wir uns zusammen mal ein bisschen zurücklehnen, auch ein bisschen spannen, die Seele baumeln lassen mit dem hier. Das ist Rain Dance. Unser Trendsong in dieser Stunde kommt vom britischen Rapper Dave und kommt total gut an bei euch. Vor allem auf TikTok. Also den kennt ihr vielleicht schon vom Durchscrollen. Und jetzt gibt's ihn für euch in voller Länge hier auf Radio Galaxy.
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20: Mit Lisa Grubwinkler. Wie ein Vogel durch die Lüfte. Beim Gleitschirmfliegen kommen wir Menschen diesem Gefühl sehr nah. Statt dahin zu gleiten, stürzen zuletzt aber viele Sportler ab, wie Anfang der Woche in Haibach im Kreis Straubing-Bogen. Ein 60-Jähriger verletzt sich hier schwer. Josef Binder vom Drachen- und Gleitschirmclub Bayerwald kennt die Risiken.
21: Gleitschirmfliegen ist sicherlich nicht gefährlicher, wie auf der Straße rumzufahren. Man muss halt bestimmte Regeln beachten, zum Beispiel das wäre Windrichtung. Dann oft einmal überschätzt man sich selber als Anfänger, wenn man noch nicht so gut fliegen kann.
20: Trotzdem passieren im Vergleich zu anderen Sportarten wenig Unfälle. Für den Notfall haben alle Gleitschirmflieger auch einen Reserveschirm dabei.
22: 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Stadt Simbach am Inn, aktuell.
23: Gute Stimmung und friedliche Festbesucher. So die Bilanz der Polizei nach der Simbacher Pfingstdeutsch. 27 Mal müssen die Beamten

0: heuer ausrücken. Einmal mehr als im vergangenen Jahr. Unter anderem wegen Körperverletzung, Beleidigung oder Diebstählen. Auch ein junger Mann, der Falschgeld zahlen will, geht den Beamten ins Netz. Besonders erfreulich für die Polizei. Bei keinem Besucher ist heuer ein Hausverbot fällig. Aus Sombach am Inn, Holger Bier.
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2: Ihre Tochter hat einen schweren Unfall verursacht. Damit sie nicht ins Gefängnis muss, müssen sie zahlen. Mit dieser Masche haben Telefonbetrüger jetzt wieder Erfolg. Am Dienstag zocken sie eine 74-Jährige aus Dingolfing ab. Die Frau übergibt über 10.000 Euro an einen unbekannten Abholer. Am Mittwoch fällt eine 73-Jährige Landzuterin auf die gleiche Masche rein. Auffallend, beide Telefonate sind auf Russisch geführt worden. Eine Strategie, die Betrüger in der Region jetzt neu anwenden, indem sie im Telefonbuch speziell nach russischen Namen suchen. Aus der Niederbayern-Redaktion Michael Wimmer.
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3: Fake oder echt? Online müssen wir uns diese Frage immer öfter stellen. Über die Hälfte aller Deutschen findet, es ist schwer, Fake News zu erkennen. Das zeigt eine aktuelle Umfrage des Digitalverbands Bitkom. Der warnt, Desinformationen im Netz verunsichern die Menschen und schaden auch der Demokratie. Der Elektrohändler Mediamarkt Saturn soll vom chinesischen E-Commerce-Riesen JD.com übernommen werden. Jetzt schaut die EU genauer hin. Das asiatische Unternehmen könnte nämlich eine Finanzspritze von China bekommen haben, so die Bedenken. Das wäre Wettbewerbsverzerrung. Wie es weitergeht, soll Anfang Oktober entschieden werden. Eine Story wie im Agentenfilm passiert im US-Bundesstaat Virginia. Hier nimmt das FBI einen ehemaligen Geheimdienstmitarbeiter fest. In seinem Haus finden Ermittler unter anderem Goldbarren im Wert von mehr als 40 Millionen Dollar. Der festgenommene Mann hat viele Jahre lang für die CIA gearbeitet. Soweit unser News-Update. 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
5: Jetzt noch kurz der Wettertrack für die Region. Ist nochmal so ein richtig wunderschöner Frühsommertag, heute der Donnerstag und auch der Freitagmorgen nochmal. Wir steuern dann wieder Richtung 30er Marke, Richtung Wochenende. Samstag und Sonntag ziehen dann Gewitter auf.
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7: Und Emma macht noch schnell einen Rundumblick auf die Straßen. Was ist da gerade los?
8: Nur nicht viel, ihr habt freie Fahrt.
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8: Wo gerade geblitzt wird, das könnt ihr uns sagen mit einer Nachricht an die 0800 14 15 800.
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1: Hi, Moritz hier. Und Leute, ich hab's mir echt schon im Warenkorb liegen, das ist kein Scheiß. Das Auswärtstrikot der deutschen Nationalelf. Aber ey, ich bin echt noch am Überlegen. Und Adidas macht's mir jetzt echt nicht leicht. Denn plötzlich ist jetzt ein weiteres Trikot im Spiel. Schönen Nachmittag, ihr hört Radio Galaxy. Dieses Jahr ist die Weltmeisterschaft ja in den USA. Passend dazu hat Adidas die Trikots aus der WM 1994 einfach neu aufgelegt. Damals war der World Cup ja auch in den USA. Also, falls ihr jetzt Bock habt auf ein Retro-Trikot, dann seid ihr damit auf jeden Fall gut bedient. Noch das alte Logo auf der Brust und um den Kragen so ein Kachelmuster in Deutschlandfarben. Also pure 90er-Jahre-Vibes also. So, und jetzt fällt mir natürlich die Auswahl noch schwerer. Danke dafür, Adidas.

0: Ihr Radio Galaxy Abendnachmittag um kurz vor vier und wir starten rein in die neue Stunde. Natürlich auch wieder mit den besten aktuellen Hits. Taylor Swift ist am Start mit Opalite, dem großen Ohrwurm von ihrem aktuellen Album. Außerdem ist Somber schon wieder mit dem nächsten Hit am Start. Homewrecker heißt die Nummer, die ist ganz, ganz frisch bei uns in der Radio Galaxy Playlist und die gibt's gleich für euch auf die Ohren.
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16: Mit Lisa Grubwinkler. Die Polizei, dein Freund und Helfer, das gilt nicht nur für uns Menschen, sondern auch für Tiere. Deswegen beteiligen sich Beamte aus Niederbayern wieder beim EU-Live-Projekt Wildlife Crime. Das dient zur Bekämpfung von Naturschutzkriminalität und geht von Juni bis Oktober. Lisa Giebes vom Polizeipräsidium Niederbayern erklärt, wo überall kontrolliert wird.
17: Bestreift werden unter anderem Waldgebiete, Spazier- und Wanderwege sowie auch sonstige Bereiche, in denen es in der Vergangenheit verdächtige Feststellungen gab oder besondere Gefährdung für geschützte Tierarten besteht. Im Fokus steht dabei vor allem das frühzeitige Erkennen möglicher Giftköder, Fallen oder anderer verdächtiger Gegenstände sowie das Auffinden von verletzten oder gar getöteten Tieren.
16: Zu den besonders streng geschützten Tierarten zählen bei uns in der Region Greifvögel, Luchse, Wölfe und Biber.
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19: 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Aktuell.
20: Krakeln, toben oder im Sandkasten buddeln machen unsere Kinder hier besonders gern am Spielplatz in Mitterwöhr. Weil einige der Geräte nicht mehr die neuesten sind, will die Stadt den neu gestalten. Dafür hat sie auch Ideen der Kinder gesammelt und damit jetzt einen Plan entworfen. Das Projekt wird Schritt für Schritt angegangen. Im nächsten Frühjahr fällt der Startschuss mit einer Erneuerung des Wasserspielbereichs. Aus Mitterwöhr, Erich Schemmer.
21: Landkreis Rottal-Inn aktuell.
22: Auf DB12 brummen gestern nicht nur Motoren, es klicken auch die Handschellen. Die Bundespolizei nimmt bei Kirchdorf einen Mann fest. Schon vergangenes Jahr ist der 23-Jährige wegen Raubes verurteilt worden. Für den Gesuchten geht's jetzt 1,5 Jahre ins Gefängnis. Die Haftstrafe beginnt für ihn gestern in der JVA Mühldorf. Aus Kirchdorf am Inn, Johannes Stettner.
23: Und jetzt maximal informiert über Deutschland und die Welt.
16: Fake oder echt? Online müssen wir uns diese Frage immer öfter stellen. Über die Hälfte aller Deutschen findet, es ist schwer, Fake News zu erkennen. Das zeigt eine aktuelle Umfrage des Digitalverbands Bitkom. Der warnt, Desinformationen im Netz verunsichern die Menschen und schaden auch der Demokratie. Der Elektrohändler Mediamarkt Saturn soll vom chinesischen E-Commerce-Riesen JD.com übernommen werden. Jetzt schaut die EU genauer hin. Das asiatische Unternehmen könnte nämlich eine Finanzspritze von China bekommen haben, so die Bedenken. Das wäre Wettbewerbsverzerrung. Wie es weitergeht, soll Anfang Oktober entschieden werden. Eine Story wie im Agentenfilm passiert im US-Bundesstaat Virginia. Hier nimmt das FBI einen ehemaligen Geheimdienstmitarbeiter fest. In seinem Haus finden Ermittler unter anderem Goldbarren im Wert von mehr als 40 Millionen Dollar. Der festgenommene Mann hat viele Jahre lang für die CIA gearbeitet. Soweit unser News-Update. 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
0: Kurz noch der Blick aufs Wetter. Uns geht's richtig gut. 25 Grad und Sonne pur in Niederbayern. Wenn, dann nur mal so ein paar harmlose Wolken unterwegs. Morgen nochmal genauso. Wenig Wolken und viel Sonne.
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16: Und über den aktuellen Verkehr hat Emma den Überblick.
1: Hier gibt's gerade nichts zu melden. Der Verkehr fließt.
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1: Blitzer sind uns gerade keine gemeldet. Wenn ihr was seht, dann gebt uns gern Bescheid mit einer WhatsApp an die 0800 14 15 800. Gute Fahrt euch.
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1: Tatort Kopenhagen, das WM-Qualifikationsspiel Dänemark gegen Polen. Der dänische Fußballstar Allan Simonsen geht im gegnerischen Stadion zu Boden, hinterrücks von einer Kugel aus einem Gewehr getroffen. Regungslos liegt er auf dem Rasen, Spieler und Fans sind fassungslos.
2: Ja, zieh fix!
1: Aber nur für ein paar Sekunden. Das Ganze war nämlich im wahrsten Sinne des Wortes eine Schauspieleinlage vor laufender Kamera und fürs Kino. Der Fußballstar hatte nämlich zugesagt, sich selbst in einem Psycho-Thriller zu spielen und zu seiner Rolle gehörte nun mal, dass er vor den Augen der Fans von einem Killer erschossen wird. Einen Oscar hat er für die Rolle übrigens nicht bekommen und Schauspieleinlagen auf dem Platz gab's auch nur noch, wenn er gefoult wurde.
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Schönen Nachmittag, ihr hört Radio Galaxy um kurz nach vier mit Moritz. Ich freue mich, dass ihr mit am Start seid. Und jetzt ist Justin Bieber bei uns in der Playlist. Und ja, er ist einfach wieder zurück. Mit seinem alten Feature zusammen mit Nicki Minaj. Beauty and the Beat heißt das Ganze. Und der ist wirklich schon alt, aber wieder zurück wegen seinem Coachella-Auftritt. Und er bringt uns volle Festival-Vibes. Jetzt hier im Radio bei uns bei Radio Galaxy. Das ist unser Trendsong.

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20: Mit Lisa Grubwinkler. Nach Nahverkehr, Handel, Telekom und AOK sind jetzt auch die Banken dran. In der Region nehmen die Streiks kein Ende. Die ganze Woche legen die Beschäftigten der Postbank ihre Arbeit nieder, wie uns Stefanie Gruber von der Gewerkschaft Verdi sagt.
21: Bayernweit werden alle 60 Postbankfilialen bestreikt. In Niederbayern sind die Filialen Landshut, Passau und die Straubinger Filiale betroffen. Und die werden auch zubleiben. Aber auch das Backoffice streikt. Das heißt, wenn jetzt Kunden mit irgendwelchen Anliegen kommen und die Hotline brauchen oder Nachlassfall oder sonstiges, die sind eben auch alle betroffen.
20: Verdi fordert für die Beschäftigten unter anderem 8% mehr Lohn und einen besseren Kündigungsschutz. In knapp 3 Wochen startet die 3. Verhandlungsrunde.
22: 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Stadt Landshut, aktuell.
23: Kein Durchkommen, heißt es hier ab Montag. Die Brücke in der Landshuter Bachstraße muss dringend saniert werden. Deswegen wird sie komplett gesperrt, auch für Radler und Fußgänger. Die Stadt richtet eine Umleitung für uns ein. Wenn alles nach Plan läuft, werden die Arbeiten schon Ende kommender Woche fertig. Aus Landshut, Daniel Falkiewicz.
22: Stadt Dingolfing, aktuell.
24: Eine gute Gesundheitsversorgung ist Gold wert. Während viele Krankenhäuser in der Region ums Überleben kämpfen,

0: wird ins Donau-Isar-Klinikum hier in Dingolfing weiter investiert. Die medizinische Versorgung wird aufgerüstet mit einem Computertomographiegerät, kurz CT. Das ist zur Untersuchung der Herzkranzgefäße gedacht. Herzerkrankungen können so schneller und gezielter behandelt werden. Aus Dingolfing, Lorenz Gruber.
1: Und jetzt maximal informiert über Deutschland und die Welt.
2: Polizeihubschrauber über Hamburg. Die Beamten suchen nach einem bestimmten Mann, dem ehemaligen RAF-Terroristen Ernst Volker Stauber. Passanten berichten, ihn in Hamburg-Altona gesehen zu haben. Die Polizei überprüft mehrere Männer, festgenommen wird aber niemand. Nach dem grauenhaften Unglück starten heute die Ermittlungen. Eine Autofahrerin in Nordrhein-Westfalen kommt gestern von der Straße ab und fährt in eine Gruppe von Schülern. Zwei Kinder sterben. Jetzt wird gegen die Frau ermittelt wegen fahrlässiger Tötung. Wir schauen noch nach Norwegen. Hier macht sich das Volk Sorgen um seine Königin Sonja. Sie kommt wegen Herzproblemen ins Krankenhaus. Bereits seit vergangener Woche ist die 88-Jährige krankgeschrieben. Jetzt wird sie stationär behandelt. Soweit unser News-Update. Mehr gibt's auf unserer Website und in der App.
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4: Wir schauen noch ganz kurz, was das Wetter macht. Hat sich nichts geändert. Viel Sonnenschein und wenig Wolken bei uns. Morgen dann wieder bis zu 30 Grad.
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2: Und den Stau- und Blitzercheck gibt's jetzt von Emma.
6: Keine Staus oder Unfälle. Es ist alles entspannt.
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6: Wir haben gerade keine Blitzer für euch, aber wenn ihr in einem vorbeikommt, dann meldet euch gern unter der 0800 14 15 800.
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Die Gerüchteküche brodelt ordentlich wegen ihr. Taylor Swift, denn sie trägt jetzt ganz besondere Klamotten. Und falls ihr euch jetzt fragt, ja, okay, aber was ist daran jetzt die News? Da helfen wir immer gerne weiter natürlich. Die gute Taylor, die kündigt nämlich gerne mit ganz feinen Details ihre neuen Alben an. Deshalb ist ihr Stil gerade sehr auffällig. Vor allem schwarz und weiß gehalten, nichts Aufregendes, maximal ein bisschen Spitze. Das hat sie auch beim letzten Mal so gemacht mit ihren Klamotten, da war es dann Karo-Muster. Es könnte also sein, dass es bald eine neue Taylor Swift-Ära gibt und wenn es offiziell ist, dann hört es natürlich zuerst bei uns hier auf Radio Galaxy.

0: Es ist kurz vor 5, ihr hört Radio Galaxy und ab geht's in Richtung Feierabend mit den besten aktuellen Hits. Kato, Turn the Lights Off, gleich in der Playlist, macht den Anfang, der große Social-Media-Hit. Und Kaigo hat eine ganz neue Nummer am Start, Save My Love. Ganz frisch bei uns in der Playlist, hören wir auch gleich gemeinsam mal rein, hier auf Radio Galaxy.
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3: Ich bin Moritz Einzel. Knapp 4 Monate nach dem tödlichen Angriff auf einen Zugbegleiter in der Westpfalz hat die Staatsanwaltschaft Anklage wegen Mordes erhoben. Ein 26-jähriger Grieche soll den 36-jährigen Zugbegleiter in einem Regionalexpress attackiert haben, weil der ihn bei einer Fahrkartenkontrolle aufgefordert hatte, den Zug zu verlassen. Der Beschuldigte soll dem Mann heftige Faustschläge gegen Kopf und Schläfen versetzt und ihn dadurch tödlich verletzt haben. Die EU-Länder haben im ersten Quartal deutlich weniger Waren in die USA exportiert, -30,4% im Vergleich zum Vorjahr. Trotzdem blieben die USA das wichtigste Exportziel der EU. Insgesamt gingen die Exporte der Europäischen Union in Nicht-EU-Länder um 8,8% zurück. Auch die Importe nahmen ab. Hintergrund ist unter anderem der Zollstreit zwischen der EU und den USA. Wegen einer beschädigten Brücke durch einen LKW-Unfall müssen Bahnreisende zwischen München und Ingolstadt mit Problemen rechnen. Die Bahn sprach von massiven Beeinträchtigungen auf der Strecke, die Teil der schnellsten ICE-Route zwischen der Landeshauptstadt und Nürnberg ist. Die Fernzüge werden umgeleitet und es stehen Ersatzbusse bereit. Der Vorfall ereignete sich laut einer Sprecherin bei Bar Ebenhausen südlich von Ingolstadt. Große Überraschung bei den French Open. Der Tennis-Weltranglisten-Erste Jannik Sinner ist in Runde 2 des Grand Slam-Turniers ausgeschieden. Der Südtiroler unterlag dem Argentinier Juan Manuel Cerundolo in 5 Sätzen und hatte vor allem mit der großen Hitze Probleme. Vorher war Jan-Lennard Struff ausgeschieden. Der Weltranglisten-Dritte Alexander Zverev ist damit der einzige männliche deutsche Tennisprofi, der noch in Paris dabei ist.
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4: Kurz noch der Blick aufs Wetter. Uns geht's richtig gut. 25 Grad und Sonne pur in Niederbayern. Wenn, dann nur mal so ein paar harmlose Wolken unterwegs. Morgen nochmal genauso. Wenig Wolken und viel Sonne.
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6: Und ob es recht zugeht auf den Straßen, sagt uns Emma Schmieder.
7: Ja, im Feierabendverkehr kann schon mal ein bisschen zäh laufen. Alles in allem schaut's aber gut aus.
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7: Wenn ihr irgendwo einen Blitzer stehen seht, dann ruft uns gern an unter der 0800 14 15 800. Gute und sichere Fahrt.
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So Leute, das ist aber mal hohe Prominenz bei uns in Bayern. Die deutsche Fußballnationalmannschaft, die hat ihr Quartier jetzt aufgeschlagen in Herzogenaurach, also im schönen Franken, und bereitet sich dort aktuell auf die Weltmeisterschaft vor. Noch bis Samstag heißt dann jetzt Fokus, Fitness und Feinschliff, das steht auf dem Programm. Für die Fans in der Region ist es natürlich immer mega, dann hat die Chance, einen echten Fußball-Promi zu treffen, vielleicht dann im Café oder eben auch bei einem einfachen Spaziergang. Da kann schon mal sein, dass einem da so ein Fußballspieler über den Weg läuft. Herzogenaurach wird also gerade zum Fußball-Hotspot Deutschland und wir von der Radio Galaxy sind natürlich für euch am Start. Wenn wir irgendjemanden sichten, dann sagen wir euch natürlich sofort Bescheid. Und bis dahin spielen wir für euch die besten aktuellen Hits. Gibt's jetzt für euch auch auf die Ohren. Bescheid. Und bis dahin spielen wir für euch

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2: Mit Lisa Grubwinkler. Reich ist schon gar kein Ausdruck mehr. Wer mehr als 86 Millionen Euro hat, gilt als superreich. Davon gibt's in Deutschland immer mehr, zeigt jetzt eine aktuelle Studie. Auch in Niederbayern steigt die Zahl der Millionäre. Über 560 Stück sind es schon. Mit am höchsten ist die Millionärsdichte in der Bezirkshauptstadt Landshut. Hier gibt's über 60 Einkommensmillionäre. Die verdienen dann über 1 Million Euro pro Jahr.
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5: Krakeln, toben oder im Sandkasten buddeln machen unsere Kinder hier besonders gern am Spielplatz in Mitterwöhr. Weil einige der Geräte nicht mehr die neuesten sind, will die Stadt den neu gestalten. Dafür hat sie auch Ideen der Kinder gesammelt und damit jetzt einen Plan entworfen. Das Projekt wird Schritt für Schritt angegangen. Im nächsten Frühjahr fällt der Startschuss mit einer Erneuerung des Wasserspielbereichs. Aus Mitterwöhr, Erich Schemmer.
4: Bayerischer Wald aktuell.
6: Im Nationalpark kommen nicht nur Wanderer auf ihre Kosten, auch Mountainbiker lieben die zahlreichen Strecken. Zurzeit bewerben sich Vereine aus ganz Deutschland für die Bike Spirit Awards. Mit dabei sind auch zwei Projekte aus der Region, die Mountainbike-Reiserunde Transbayerwald sowie der RSC Waldkirchen mit einem Jugendprojekt. Abgestimmt werden kann bei den Bike Spirit Awards noch bis Ende Mai online. Aus der Niederbayern-Redaktion Adrian Heimerl.
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2: Das ist wohl doch etwas zu eng gewesen. Ein Lkw-Fahrer fährt in der Nähe von Ingolstadt unter einer Brücke durch. Er überschätzt aber die Höhe des Bauwerks und bleibt stecken. Das Problem, über der Brücke verläuft die ICE-Schnellstrecke München-Ingolstadt. Die ist deswegen aktuell nicht befahrbar. Trotz Wiedervereinigung wird in Deutschland immer noch unterschieden zwischen Ost und West. Was die Wirtschaftsleistung betrifft, hat sich der Osten dem westlichen Standard immer weiter angenähert. Das zeigt eine neue Studie. Die meint aber auch, um das Westniveau zu überschreiten, fehlt es den neuen Bundesländern an der notwendigen Infrastruktur. US-Präsident Donald Trump soll verewigt werden. Vertreter der Regierung wollen einen 250-Dollar-Schein mit dem Porträt des Präsidenten entwerfen. Hintergrund ist der 250. Jahrestag der amerikanischen Unabhängigkeit. Ob es zum Druck der Banknote kommt, entscheidet das Parlament. Soweit unser News-Update. Mehr gibt's in der App und auf der Website.
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7: Jetzt noch kurz der Wettercheck für die Region. Ist nochmal so ein richtig wunderschöner Frühsommertag, heute der Donnerstag und auch der Freitagmorgen nochmal. Wir steuern dann wieder Richtung 30er Marke, Richtung Wochenende. Samstag und Sonntag ziehen dann Gewitter auf.
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2: Und es geht in Richtung Feierabend. Emma, kommen wir da auf den Straßen gut durch?
8: Es ist zwar ein bisschen mehr los, aber ja, ihr kommt gut voran.
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8: Habt ihr Blitzer gesehen? Dann klingelt einfach durch unter der 0800 14 15 800.
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Moritz hier. Und Leute, ich hab's mir echt schon im Warenkorb liegen, das ist kein Scheiß. Das Auswärtstrikot der deutschen Nationalelf. Aber ey, ich bin echt noch am Überlegen. Und Adidas macht's mir jetzt echt nicht leicht. Denn plötzlich ist jetzt ein weiteres Trikot im Spiel. Schönen Nachmittag, ihr hört Radio Galaxy. Dieses Jahr ist die Weltmeisterschaft ja in den USA. Passend dazu hat Adidas die Trikots aus der WM 1994 einfach neu aufgelegt. Damals war der World Cup ja auch in den USA. Also, falls ihr jetzt Bock habt auf ein Retro-Trikot, dann seid ihr damit auf jeden Fall gut bedient. Noch das alte Logo auf der Brust und um den Kragen so ein Kachelmuster in Deutschlandfarben. Also pure 90er-Jahre-Vibes. Also. So, und jetzt fällt mir natürlich die Auswahl noch schwerer. Danke dafür, Adidas.

0: Radio Galaxy um kurz vor sechs mit Moritz und an dieser Stelle darf ich mich von euch verabschieden in meinen Feierabend. Ich hoffe, ihr seid schon reingekommen und ihr habt sicherlich einen tollen Abend. Den machen wir noch perfekt mit den besten aktuellen Hits gleich zu Beginn der neuen Stunde. Pop Queen Taylor Swift am Start mit ihrem Welted The Fate of Ophelia. Außerdem haben sich Jennifer Lopez und David Guetta zusammengetan. Ihr Feature heißt Save Me Tonight. Ganz, ganz frisch bei uns in der Playlist. Gibt's gleich für euch auf die Ohren hier auf Radio Galaxy.
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15: Mit Lisa Grubwinkler. Die Polizei, dein Freund und Helfer. Das gilt nicht nur für uns Menschen, sondern auch für Tiere. Deswegen beteiligen sich Beamte aus Niederbayern wieder beim EU-Live-Projekt Wildlife Crime. Das dient zur Bekämpfung von Naturschutzkriminalität und geht von Juni bis Oktober. Lisa Giebes vom Polizeipräsidium Niederbayern erklärt, wo überall kontrolliert wird.
16: Gestreift werden unter anderem Waldgebiete, Spazier- und Wanderwege sowie auch sonstige Bereiche, in denen es in der Vergangenheit verdächtige Feststellungen gab oder besondere Gefährdung für geschützte Tierarten besteht. Im Fokus steht dabei vor allem das frühzeitige Erkennen möglicher Giftköder, Fallen oder anderer verdächtiger Gegenstände sowie das Auffinden von verletzten oder gar getöteten Tieren.
15: Zu den besonders streng geschützten Tierarten zählen bei uns in der Region Greifvögel, Luchse, Wölfe und Biber.
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18: Stadt Landshut, aktuell.
19: Kein Durchkommen, heißt es hier ab Montag. Die Brücke in der Landshuter Bachstraße muss dringend saniert werden. Deswegen wird sie komplett gesperrt, auch für Radler und Fußgänger. Die Stadt richtet eine Umleitung für uns ein. Wenn alles nach Plan läuft, werden die Arbeiten schon Ende kommender Woche fertig. Aus Landshut, Daniel Falkiewicz.
20: Landkreis Rottal-Inn, aktuell.
21: Auf der B12 brummen gestern nicht nur Motoren, es klicken auch die Handschellen. Die Bundespolizei nimmt bei Kirchdorf einen Mann fest. Schon vergangenes Jahr ist der 23-Jährige wegen Raubes verurteilt worden. Für den Gesuchten geht's jetzt 1,5 Jahre ins Gefängnis. Die Haftstrafe beginnt für ihn gestern in der JVA Mühldorf. Aus Kirchdorf am Inn, Johannes Stettner.
22: Und jetzt maximal informiert über Deutschland und die Welt.
15: Das ist wohl doch etwas zu eng gewesen. Ein Lkw-Fahrer fährt in der Nähe von Ingolstadt unter einer Brücke durch. Er überschätzt aber die Höhe des Bauwerks und bleibt stecken. Das Problem, über der Brücke verläuft die ICE-Schnellstrecke München-Ingolstadt. Die ist deswegen aktuell nicht befahrbar. Trotz Wiedervereinigung wird in Deutschland immer noch unterschieden zwischen Ost und West. Was die Wirtschaftsleistung betrifft, hat sich der Osten dem westlichen Standard immer weiter angenähert. Das zeigt eine neue Studie. Die meint aber auch, um das Westniveau zu überschreiten, fehlt es den neuen Bundesländern an der notwendigen Infrastruktur. US-Präsident Donald Trump soll verewigt werden. Vertreter der Regierung wollen einen 250-Dollar-Schein mit dem Porträt des Präsidenten entwerfen. Hintergrund ist der 250. Jahrestag der amerikanischen Unabhängigkeit. Ob es zum Druck der Banknote kommt, entscheidet das Parlament. Soweit unser News-Update. Mehr gibt's in der App und auf der Website.
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0: Jetzt noch kurz der Wettertrack für die Region. Ist nochmal so ein richtig wunderschöner Frühsommertag, heute der Donnerstag und auch der Freitagmorgen nochmal. Wir steuern dann wieder Richtung 30er Marke, Richtung Wochenende. Samstag und Sonntag ziehen dann Gewitter auf.
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15: Und ob alles ruhig ist auf den Straßen, das weiß Emma Schmieder.
6: Ja, total, der Verkehr fließt.
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6: Wo gerade geblitzt wird, könnt ihr uns sagen. Mit einer Nachricht an die 0800 14 15 800. Gute Fahrt euch.
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8: Wir schauen noch

0: kurz, was das Wetter macht. Hat sich nichts geändert. Viel Sonnenschein und wenig Wolken bei uns. Morgen dann wieder bis zu 30 Grad.
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2: Und den Verkehr in Niederbayern hat Emma Schmieder im Blick. Wie schaut's da gerade aus?
3: Sehr gut, keine Meldungen.
4: Blitzer.
3: Blitzer haben wir gerade keine, aber ihr könnt uns welche melden. Einfach per WhatsApp an die 0800 14 15 800.
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7: Ich bin Stefan Schütz. Sonnenhungrige kommen aktuell voll auf ihre Kosten, aber es ist Vorsicht geboten. In den Krankenhäusern sind zuletzt fast doppelt so viele Menschen mit Hautkrebs behandelt worden wie noch vor 20 Jahren. Ursula Winkler berichtet über die Gründe.
8: Zum einen wird die Bevölkerung immer älter und im Alter steigt das Hautkrebsrisiko deutlich. Zum anderen werden heute vermutlich viel mehr Fälle erkannt. Versicherte ab 35 Jahren können alle 2 Jahre zum Screening gehen. Experten zufolge ist der wichtigste Risikofaktor für fast alle Hautkrebsarten die UV-Strahlung. Konsequenter Sonnenschutz ist also das A und O.
7: Die 12-jährige Luise aus Freudenberg war vor gut 3 Jahren mit zahlreichen Messerstichen getötet worden. Die Täterinnen 2 andere minderjährige Mädchen. Sie müssen nun Schmerzensgeld an die Familie des Opfers zahlen, hat das Landgericht Koblenz geurteilt. Den Eltern und der Schwester stehen demnach 125.000 Euro zu, plus Bestattungs- und Anwaltskosten. Einen Strafprozess gab es nicht, weil die Täterinnen 12 und 13 Jahre alt waren und damit nicht strafmündig. Ein CDU-Politiker sorgt für Wirbel in der Pflegedebatte. Unionsfraktionsvize Stegemann hat sich dafür ausgesprochen, dass Pflegebedürftige ihr Eigenheim einsetzen sollen, bevor die Gemeinschaft zahlt. Ein Erbenschutzprogramm auf Kosten der Allgemeinheit kann es nicht geben, so Stegemann. Hintergrund: Gesundheitsministerin Wagen rechnet in den nächsten 2 Jahren mit einem Defizit von gut 22 Milliarden Euro in der Pflegeversicherung und plant Reformen. Wegen einer beschädigten Brücke durch einen LKW-Unfall müssen Bahnreisende zwischen München und Ingolstadt mit Problemen rechnen. Die Bahn sprach von massiven Beeinträchtigungen auf der Strecke, die Teil der schnellsten ICE-Route zwischen der Landeshauptstadt und Nürnberg ist. Die Fernzüge werden umgeleitet.
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9: Angenehm warm der Abend, können wir schön draußen sitzen. In der Nacht bekommen wir Tiefstwerte um die 10 Grad. Morgen und am Samstag nochmal raus an den Weiher oder ins Freibad. Am Sonntag kommen dann ein paar Wärmegewitter runter.
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10: Und Good News von den Straßen. Hier läuft's.
11: Blitzer.
10: Ein Blitzer steht in Engelmannsberg, wenn ihr von Griesbach kommt, in der 70er-Zone. Ihr habt auch was gesehen? Dann klingelt gern durch unter der 0800 14 15 800. Gute Fahrt!
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4: Der Abend immer noch warm. Mit dem leichten Wind ist's angenehmer. Die Tiefstwerte in der Nacht um die 10 Grad. Freibadwetter gibt's morgen und am Samstag mit viel Sonne und bis zu 30 Grad. Am Sonntag kann's dann gewittern.
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2: Ich bin Stefan Schütz. Falschinformationen im Internet sind für die große Mehrheit der Menschen in Deutschland mittlerweile ein alltägliches Phänomen. Das zeigt eine Studie des Digitalverbands Bitkom. Alarmierend dabei, jeder Zweite leitet Fake News auch weiter. Warum, Claudia Wächter in der Nachrichtenredaktion?
3: Ja, oft ist es, denke ich, einfach dieses Wow, guck doch mal, der Papst in der stylischen Daunenjacke. Aber das ist ja noch verhältnismäßig harmlos, wenn es um Krieg geht, Hass, Gewalt, also politische Themen. Da wird's heikel und das verunsichert die Leute nicht nur, sagen die Studienmacher. Am Ende geht's auch um unsere Demokratie. Meinungsaustausch funktioniert einfach nicht mehr, wenn wir nicht mehr wissen, was wahr und falsch ist.
2: Die EU-Länder haben im ersten Quartal des Jahres deutlich weniger Waren in die USA exportiert, minus gut 30% im Vergleich zum Vorjahr. Trotzdem blieben die USA das wichtigste Exportziel der EU. Insgesamt gingen die Ausfuhren der Europäischen Union in Nicht-EU-Länder um 8,8% zurück. Auch die Importe nahmen ab. Hintergrund ist unter anderem der Zollstreit zwischen der EU und den USA. Wegen einer beschädigten Brücke ist der Zugverkehr an der Bahnstrecke zwischen München und Ingolstadt massiv beeinträchtigt gewesen. Doch inzwischen gab die Bahn Entwarnung. Die Begutachtung der Brücke und unserer Erkundungsfahrten sind abgeschlossen, teilte ein Bahnsprecher mit. Züge könnten den Abschnitt wieder befahren. Reisenden steht damit wieder das planmäßige Angebot im Fern- und Regionalverkehr zur Verfügung. Bei den French Open ist Tennisprofi Jannik Sinner überraschend in der zweiten Runde ausgeschieden. Bei großer Hitze hatte der Weltranglistenerste aus Südtirol körperliche Probleme und musste mehrfach eine Pause machen. Schließlich unterlag Sinner dem Argentinier Juan Manuel Cerundolo in 5 Sätzen. Die Titelchancen von Alexander Zverev könnten nun steigen, zumal auch der Zweite der Weltrangliste Carlos Alcaraz in Paris fehlt.
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4: Angenehm warm der Abend, können wir schön draußen sitzen. In der Nacht bekommen wir Tiefstwerte um die 10 Grad. Morgen und am Samstag nochmal raus an den Weiher oder ins Freibad. Am Sonntag kommen dann ein paar Wärmegewitter runter.
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1: Der Abend immer noch warm. Mit dem leichten Wind ist's angenehmer. Die Tiefstwerte in der Nacht um die 10 Grad. Freibadwetter gibt's morgen und am Samstag mit viel Sonne und bis zu 30 Grad. Am Sonntag kann's dann gewittern.
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2: Ich bin Stefan Schütz. Knapp 4 Monate nach dem tödlichen Angriff auf einen Zugbegleiter in Rheinland-Pfalz wird ein 26-Jähriger nun wegen Mordes angeklagt. Der mutmaßliche Täter soll den Bahnmitarbeiter nach einer Fahrkartenkontrolle mit Schlägen attackiert haben, Claudia Wächter berichtet.
3: Der 26-Jährige fährt schwarz, wird bei einer Ticketkontrolle erwischt, soll den Zug verlassen und prügelt dann heftig auf den Bahnmitarbeiter ein. Das Opfer wird bewusstlos, stirbt später im Krankenhaus an einer Hirnblutung. Der mutmaßliche Täter, sagt die Staatsanwaltschaft, habe die Tat gestanden, bestreitet aber einen Tötungsvorsatz.
2: Wegen illegaler Produkte hat die EU-Kommission eine Strafe in Höhe von 200 Millionen Euro gegen den chinesischen Online-Marktplatz Temu verhängt. Die Brüsseler Behörde teilte mit, das Unternehmen habe Risiken und Schäden für Verbraucher nicht ordentlich bewertet. Verbraucher in der EU stießen bei Temu mit hoher Wahrscheinlichkeit auf illegale Artikel. München bekommt ein Bildungszentrum der Holocaust-Gedenkstätte Yad Vashem und Bayerns Ministerpräsident Söder nennt das eine Ehre für den Freistaat. Jüdisches Leben gehöre fest zu Bayern, sagte Söder, und die Entscheidung zeige die enge Verbindung zur jüdischen Gemeinde und zu Israel. Der CSU-Politiker fügte hinzu, die Gräuel des Nationalsozialismus, dem bis zu 6 Millionen Juden zum Opfer gefallen sind, dürften sich nie wiederholen. Kanada hat sich bei der Eishockey-WM in der Schweiz für die Niederlage im Olympiafinale gegen die USA revanchiert. Im WM-Viertelfinale kam der Rekordchampion gegen den Titelverteidiger und Olympiasieger zu einem 4:0 und steht am Samstag im Halbfinale. Dahin hat es auch Finnland geschafft, erstmals seit dem WM-Gewinn im Jahr 2022.
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4: Mit 8 bis 11 Grad Tiefstwerten geht's jetzt Richtung Freitag. Klar und trocken heute Nacht. Auch morgen dann. Die Temperaturen gehen hoch auf bis 30 Grad. Das Wochenende hat dann Gewitter mit dabei.
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1: Zwischen 8 und 11 Grad heute Nacht bei uns. Sternenklar geht's Richtung Freitag. Und der will's dann auch nochmal richtig wissen. Höchstwerte bis zu 30 Grad.
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2: Ich bin Katrin Steinberger. Laut Medienberichten haben US-amerikanische und iranische Unterhändler eine vorläufige Rahmeneinigung erzielt. Präsident Trump muss aber noch zustimmen. Demnach verlängern beide Seiten die Waffenruhe um 60 Tage. Der Iran verpflichtet sich, die Straße von Hormuz vollständig zu öffnen. Die USA geben im Gegenzug ihre Hafenblockade schrittweise auf. Außerdem erklärt der Iran nicht, nach einer Atombombe zu streben. 200 Millionen Euro. Diese Strafe hat die EU-Kommission der chinesischen Online-Plattform Temu aufgebrummt, wegen illegaler Produkte und Risiken für Verbraucher. Mehr dazu von Dieter Ebeling.
3: Von einem besonders schwerwiegenden Verstoß gegen EU-Regeln sprach die Kommission. 130 Millionen EU-Bürger seien bei Temu Kunden und das Risiko für sie sei zu groß. So sei ein hoher Prozentsatz von Ladegeräten mangelhaft gewesen. Zu viele Babyspielzeuge hätten zu viele Chemikalien enthalten und bei anderen habe Erstickungsgefahr bestanden.
2: Wegen einer beschädigten Brücke ist der Zugverkehr an der Bahnstrecke zwischen München und Ingolstadt massiv beeinträchtigt gewesen. Doch inzwischen gab die Bahn Entwarnung. Die Begutachtung der Brücke und Erkundungsfahrten sind abgeschlossen, teilte ein Bahnsprecher mit. Züge könnten den Abschnitt wieder befahren. Reisenden steht damit wieder das planmäßige Angebot im Fern- und Regionalverkehr zur Verfügung. Bei den French Open ist Tennisprofi Jannik Sinner überraschend in der zweiten Runde ausgeschieden. Bei großer Hitze hatte der Weltranglisten-Erster Südtirol körperliche Probleme und musste mehrfach eine Pause machen. Schließlich unterlag Sinner dem Argentinier Juan Manuel Cerundolo in 5 Sätzen. Die Titelchancen für Alexander Zverev könnten damit steigen, zumal auch der Zweite der Weltrangliste, Carlos Alcaraz, in Paris fehlt.
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4: Mit 8 bis 11 Grad Tiefstwerten geht's jetzt Richtung Freitag. Klar und trocken heute Nacht. Auch morgen dann. Die Temperaturen gehen hoch auf bis 30 Grad. Das Wochenende hat dann Gewitter mit dabei.
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0: Präsident Trump muss aber noch zustimmen. Demnach verlängern beide Seiten die Waffenruhe um 60 Tage. Der Iran verpflichtet sich, die Straße von Hormuz vollständig zu öffnen. Die USA geben im Gegenzug ihre Hafenblockade schrittweise auf. Außerdem erklärt der Iran nicht, nach einer Atombombe zu streben. 200 Millionen Euro. Diese Strafe hat die EU-Kommission der chinesischen Online-Plattform Temu aufgebrummt, wegen illegaler Produkte und Risiken für Verbraucher. Mehr dazu von Dieter Ebeling.
1: Von einem besonders schwerwiegenden Verstoß gegen EU-Regeln sprach die Kommission. 130 Millionen EU-Bürger seien bei Temu Kunden und das Risiko für sie sei zu groß. So sei ein hoher Prozentsatz von Ladegeräten mangelhaft gewesen. Zu viele Babyspielzeuge hätten zu viele Chemikalien enthalten und bei anderen habe Erstickungsgefahr bestanden.
0: Wegen einer beschädigten Brücke ist der Zugverkehr an der Bahnstrecke zwischen München und Ingolstadt massiv beeinträchtigt gewesen. Doch inzwischen gab die Bahn Entwarnung. Die Begutachtung der Brücke und Erkundungsfahrten sind abgeschlossen, teilte ein Bahnsprecher mit. Züge könnten den Abschnitt wieder befahren. Reisenden steht damit wieder das planmäßige Angebot im Fern- und Regionalverkehr zur Verfügung. Bei den French Open ist Tennisprofi Jannik Sinner überraschend in der zweiten Runde ausgeschieden. Bei großer Hitze hatte der Weltranglisten-Erster Südtirol körperliche Probleme und musste mehrfach eine Pause machen. Schließlich unterlag Sinner dem Argentinier Juan Manuel Cerundolo in 5 Sätzen. Die Titelchancen für Alexander Zverev könnten damit steigen, zumal auch der Zweite der Weltrangliste, Carlos Alcaraz, in Paris fehlt.
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3: Zwischen 8 und 11 Grad heute Nacht bei uns. Sternenklar geht's Richtung Freitag. Und der will's dann auch nochmal richtig wissen. Höchstwerte bis zu 30 Grad.
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2: Ich bin Katrin Steinberger. Seit Tagen brodeln Gerüchte um einen möglichen Kanzlertausch, weil es zwischen der SPD und der Union eher schwierig läuft. SPD-Chef und Vizekanzler Klingbeil hat jetzt aber betont, an Spekulationen will er sich nicht beteiligen.
3: Ich habe mit dem Kanzler ein Vertrauensverhältnis. Wir wissen um die Aufgabe, die vor uns steht, innenpolitisch, europapolitisch, auch international. Und daran arbeiten wir, glaube ich, beide sehr gerne und werden das auch weiterhin tun.
2: Mit Blick auf anstehende Entscheidungen ist Klingbeil zuversichtlich, dass das gelingen kann, wenn alle kompromissbereit sind. Der Tarifstreit bei der Telekom ist beigelegt. Nach einem langen Verhandlungsmarathon gibt's mehr Geld für die rund 60.000 Beschäftigten. Ab August steigt die monatliche Zulage auf 340 Euro und ab 2027 gibt es 480 Euro. Außerdem sind betriebsbedingte Kündigungen bis Ende 2028 ausgeschlossen. Wer Verdi-Mitglied ist, bekommt einen Extrabonus. In Tirol ist ein Segelflieger aus Bayern gegen eine Felswand geprallt und dabei ums Leben gekommen. Der Unfall passierte bei Ehrwald, ganz in der Nähe der bayerischen Grenze. Der 72-jährige Pilot kam aus dem Landkreis Rosenheim zu der Polizei. Wie es zu dem Unfall kam, ist noch offen. Polizei und Fachleute untersuchen jetzt den Vorfall. Bundesverkehrsminister Schnieder ist skeptisch bei der Frage, ob der sogenannte Tankrabatt über den 1. Juli hinaus verlängert wird. Irgendwann komme der Staat an seine Grenzen, sagte er dem Handelsblatt. Aktuell fallen pro Liter Benzin und Diesel 17 Cent weg durch den Tankrabatt. Eingeführt wurde der, um Autofahrer und Unternehmen bei hohen Spritpreisen infolge des Iran-Konflikts zu entlasten.
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4: Mit 8 bis 11 Grad Tiefstwerten geht's jetzt Richtung Freitag. Klar und trocken heute Nacht. Auch morgen dann. Die Temperaturen gehen hoch auf bis 30 Grad. Das Wochenende hat dann Gewitter mit dabei.
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2: Ich bin Katrin Steinberger. Seit Tagen brodeln Gerüchte um einen möglichen Kanzlertausch, weil es zwischen der SPD und der Union eher schwierig läuft. SPD-Chef und Vizekanzler Klingbeil hat jetzt aber betont, an Spekulationen will er sich nicht beteiligen. SPD und der Union eher schwierig läuft.

0: steigt die monatliche Zulage auf 340 Euro und ab 2027 gibt es 480 Euro. Außerdem sind betriebsbedingte Kündigungen bis Ende 2028 ausgeschlossen. Wer Verdi-Mitglied ist, bekommt einen Extrabonus. In Tirol ist ein Segelflieger aus Bayern gegen eine Felswand geprallt und dabei ums Leben gekommen. Der Unfall passierte bei Ehrwald, ganz in der Nähe der bayerischen Grenze. Der 72-jährige Pilot kam aus dem Landkreis Rosenheim zu der Polizei. Wie es zu dem Unfall kam, ist noch offen. Polizei und Fachleute untersuchen jetzt den Vorfall. Bundesverkehrsminister Schneider ist skeptisch bei der Frage, ob der sogenannte Tankrabatt über den 1. Juli hinaus verlängert wird. Irgendwann komme der Staat an seine Grenzen, sagte er dem Handelsblatt. Aktuell fallen pro Liter Benzin und Diesel 17 Cent weg durch den Tankrabatt. Eingeführt wurde der, um Autofahrer und Unternehmen bei hohen Spritpreisen infolge des Iran-Konflikts zu entlasten.
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2: Zwischen 8 und 11 Grad heute Nacht bei uns. Sternenklar geht's Richtung Freitag. Und der will's dann auch nochmal richtig wissen. Höchstwerte bis zu 30 Grad.
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2: Ich bin Katrin Steinberger. Reservisten sollen zu Übungen verpflichtet werden. Für diesen Plan bekommt Verteidigungsminister Pistorius jetzt Lob vom Präsidenten des Reservistenverbands, Bastian Ernst. Auch die Anhebung der Altersgrenze auf 68 findet er gut. Das sei ein fairer Kompromiss, sagte er jetzt gegenüber dem Redaktionsnetzwerk Deutschland, weil so erfahrene Leute länger helfen können. Eine starke Reserve sei wichtig für die Sicherheit Deutschlands, so Ernst. Auch Mittel- und Westeuropa schwitzen. Eine Hitzewelle hat die Region von Portugal über Frankreich bis Italien fest im Griff. Warm, aber angenehm ist es dagegen in Griechenland. Takis Zaphos berichtet aus Athen.
3: Hier in Athen nämlich, wo im Sommer sonst immer wieder Hitzewellen auftreten, bleiben die Temperaturen tagsüber moderat bei rund 30 Grad. Während Westeuropa unter der Hitze stöhnt, genießt man hier den Sommer ganz ohne Sauna-Effekt. Und nachts sinken die Werte auf angenehme 18 Grad, ideal für erholsamen Schlaf, wie Ärzte und Meteorologen sagen.
2: Die Menschen in Bayern haben mehr Geld im Portemonnaie. Die Reallöhne sind im ersten Quartal um fast 2% gestiegen. Das liegt daran, dass die Löhne stärker zugelegt haben als die Preise. Besonders deutliches Plus gab es in der IT-Branche und bei Banken und Versicherungen. Auch viele Geringverdiener profitieren, weil der Mindestlohn angehoben wurde. Norwegen steht zum ersten Mal überhaupt im Halbfinale der Eishockey-WM. Sie haben Lettland mit 2-0 besiegt. Jetzt geht's für die Norweger gegen die Schweiz, die sich mit 3-1 gegen Schweden durchgesetzt hat und weiter vom ersten WM-Titel träumt. Im zweiten Halbfinale treffen Kanada und Finnland aufeinander.
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4: Ein richtig schöner Frühsommerfreitag wird es heute. Viel Sonne, wenig Wolken, wenn dann nur mal ein paar harmlose mit dabei. 30 Grad in der Spitze, schwitzt mal wieder vor uns hin. Morgen ziehen dann aber schon die ersten Gewitter und Schauer auf. Es kühlt dann auch ein Ticken ab.
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0: Es sei ein fairer Kompromiss, sagte er jetzt gegenüber dem Redaktionsnetzwerk Deutschland, weil so erfahrene Leute länger helfen können. Eine starke Reserve sei wichtig für die Sicherheit Deutschlands, so Ernst. Auch Mittel- und Westeuropa schwitzen. Eine Hitzewelle hat die Region von Portugal über Frankreich bis Italien fest im Griff. Warm, aber angenehm ist es dagegen in Griechenland. Takis Zaphos berichtet aus Athen.
1: Hier in Athen nämlich, wo im Sommer sonst immer wieder Hitzewellen auftreten, bleiben die Temperaturen tagsüber moderat bei rund 30 Grad. Während Westeuropa unter der Hitze stöhnt, genießt man hier den Sommer ganz ohne Sauna-Effekt. Und nachts sinken die Werte auf angenehme 18 Grad, ideal für erholsamen Schlaf, wie Ärzte und Meteorologen sagen.
0: Die Menschen in Bayern haben mehr Geld im Portemonnaie. Die Reallöhne sind im ersten Quartal um fast 2% gestiegen. Das liegt daran, dass die Löhne stärker zugelegt haben als die Preise. Besonders deutliches Plus gab es in der IT-Branche und bei Banken und Versicherungen. Auch viele Geringverdiener profitieren, weil der Mindestlohn angehoben wurde. Norwegen steht zum ersten Mal überhaupt im Halbfinale der Eishockey-WM. Sie haben Lettland mit 2:0 besiegt. Jetzt geht's für die Norweger gegen die Schweiz, die sich mit 3:1 gegen Schweden durchgesetzt hat und weiter vom ersten WM-Titel träumt. Im zweiten Halbfinale treffen Kanada und Finnland aufeinander.
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2: Ich bin Katrin Steinberger. Wer morgen Richtung Süden fährt, zum Beispiel nach Italien, hat leider Pech. Die Brenner Autobahn wird wegen einer Demo komplett dicht gemacht. Auch für alle, die aus den Pfingstferien zurückkommen, wird's schwierig. Lea Maciolat, schon heute kann es deshalb zu Problemen kommen.
3: Ab morgen früh ist die Brenner Autobahn dicht, also werden sich schon heute viele auf den Weg machen und das dürfte direkt auf der Autobahn, aber auch drumherum für Staus und Behinderungen sorgen. Die Gemeinde Gries in Österreich will mit der Demo gegen die Verkehrsbelastung protestieren. Rund 15.000 Menschen leiden täglich unter Lärm, Feinstaub und überlasteten Straßen, lautet ihr Argument.
2: Der Tankstelleninteressenverband hält nichts von einer Verlängerung des Tankrabatts, denn das Hauptproblem bleibe. Die Konzerne melken den deutschen Markt mehr als in anderen Ländern, sagt ein Verbandsprecher der Rheinischen Post. Als Beispiel nennt er Österreich. Dort kostet Super 1,70 Euro pro Liter. Das sei auch bei uns möglich, wenn die Konzerne nicht so abkassieren würden. Die 12-Uhr-Regel für Preiserhöhungen findet der Verband dagegen sinnvoll. In Schwandorf hat ein Feuer in einem Entsorgungsbetrieb die Einsatzkräfte stark gefordert. Die Rauchwolke war am Abend weithin sichtbar. Feuerwehr und technisches Hilfswerk waren mit an die 100 Leuten vor Ort und haben das Feuer gelöscht. Gerade laufen noch die Nachlöscharbeiten. Verletzt wurde niemand. Wie hoch der Schaden ist und warum es gebrannt hat, steht noch nicht fest. Bei den French Open ist Tennisprofi Jannik Sinner überraschend in der zweiten Runde ausgeschieden. Bei großer Hitze hatte der Weltranglisten-Erster Südtirol körperliche Probleme und musste mehrfach eine Pause machen. Schließlich unterlag Sinner dem Argentinier Juan Manuel Cerundolo in 5 Sätzen. Die Titelchancen für Alexander Zverev könnten damit steigen, zumal auch der Zweite der Weltrangliste, Carlos Alcaraz, in Paris fehlt.
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4: Ein richtig schöner Frühsommerfreitag wird es heute. Viel Sonne, wenig Wolken, wenn dann nur mal ein paar harmlose mit dabei. 30 Grad in der Spitze, schwitzt mal wieder vor uns hin. Morgen ziehen dann aber schon die ersten Gewitter und Schauer auf. Es kühlt dann auch ein Ticken ab.
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0: Lea Matulat, schon heute kann es deshalb zu Problemen kommen.
1: Ab morgen früh ist die Brenner-Autobahn dicht, also werden sich schon heute viele auf den Weg machen und das dürfte direkt auf der Autobahn, aber auch drumherum für Staus und Behinderungen sorgen. Die Gemeinde Gries in Österreich will mit der Demo gegen die Verkehrsbelastung protestieren. Rund 15.000 Menschen leiden täglich unter Lärm, Feinstaub und überlasteten Straßen, lautet ihr Argument.
0: Der Tankstelleninteressenverband hält nichts von einer Verlängerung des Tankrabatts, denn das Hauptproblem bleibe. Die Konzerne melken den deutschen Markt mehr als in anderen Ländern, sagt ein Verbandssprecher der Rheinischen Post. Als Beispiel nennt er Österreich. Dort kostet Super 1,70 Euro pro Liter. Das sei auch bei uns möglich, wenn die Konzerne nicht so abkassieren würden. Die 12-Uhr-Regel für Preiserhöhungen findet der Verband dagegen sinnvoll. In Schwandorf hat ein Feuer in einem Entsorgungsbetrieb die Einsatzkräfte stark gefordert. Die Rauchwolke war am Abend weithin sichtbar. Feuerwehr und technisches Hilfswerk waren mit an die 100 Leuten vor Ort und haben das Feuer gelöscht. Gerade laufen noch die Nachlöscharbeiten. Verletzt wurde niemand. Wie hoch der Schaden ist und warum es gebrannt hat, steht noch nicht fest. Bei den French Open ist Tennisprofi Jannik Sinner überraschend in der zweiten Runde ausgeschieden. Bei großer Hitze hatte der Weltranglisten-Erster Südtirol körperliche Probleme und musste mehrfach eine Pause machen. Schließlich unterlag Sinner dem Argentinier Juan Manuel Cerundolo in 5 Sätzen. Die Titelchancen für Alexander Zverev könnten damit steigen, zumal auch der Zweite der Weltrangliste, Carlos Alcaraz, in Paris fehlt.
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2: Ich bin Katrin Steinberger. Die Preise in Deutschland werden sehr wahrscheinlich weiter steigen. Das Statistische Bundesamt gibt heute eine erste Schätzung ab zur Inflation diesen Monat, also Mai. David Riemer hat die Einzelheiten.
3: Hohe Spritpreise, das erleben wir seit Wochen an den Tankstellen und auch die Unternehmen. Sie werden die gestiegenen Preise voraussichtlich in gewissem Maße an die Verbraucher weitergeben. Da sind sich Volkswirte sicher. Konkret heißt das, wenn das Anliefern der Milch in die Molkerei mehr kostet, da die Tankfüllung mehr kostet, müssen Milchbauern und Molkereien diese Mehrkosten wieder reinholen. Den Preis für den Liter Milch zu erhöhen, ist da eine Möglichkeit.
2: Der Tarifstreit bei der Telekom ist beigelegt. Nach einem langen Verhandlungsmarathon gibt's mehr Geld für die rund 60.000 Beschäftigten. Ab August steigt die monatliche Zulage auf 340 Euro und ab 2027 gibt es 480 Euro.